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1: Im Studio der Jonathan Schöffel. Die Grünen verzichten auf einen Angriff auf den SVP-Sitz im Bundesrat. Das schreibt Tamedia. Man verzichte, weil man wisse, dass die Bundesratsparteien die bestehende Machtverteilung gegenseitig schützten, sagt Fraktionschefin Greta Giesin. Da wolle man nicht Personen mit einer aussichtslosen Kandidatur verheizen. Die Partei halte aber an ihrem Anspruch auf einen Bundesratssitz fest und ziele weiterhin auf einen FDP-Sitz. Zehntausende haben in Barcelona gegen Wohnungsnot demonstriert. Die Zahlen gehen aber weit auseinander. Während die Behörden von 20.000 Teilnehmenden sprechen, gehen die Organisatoren von 120.000 Menschen aus. Die Demonstration gestern Abend blieb größtenteils friedlich. Gegen Ende kam es jedoch zu vereinzelten Auseinandersetzungen. Einige Demonstranten warfen Flaschen und Stühle Richtung Polizei und steckten mehrere Container in Brand. Der Co-Pilot des Fly-Dubai-Flugs von Dubai nach Tel Aviv wollte das Flugzeug auf den israelischen Großflughafen Ben Gurion bei Tel Aviv stürzen lassen. Das berichten mehrere US-Medien. Sie berufen sich auf die laufenden Untersuchungen. Es werde davon ausgegangen, dass der Co-Pilot wahrscheinlich allein gehandelt habe. Zum dritten Jahrestag des Massakers der islamistischen Terrororganisation Hamas in Israel hofft UNO-Generalsekretär Antonio Guterres auf eine friedliche Zukunft für die Menschen im Nahen Osten. Möge dieser Jahrestag nicht nur ein weiteres Jahr der Trauer sein, sondern auch Ausdruck erneuter Entschlossenheit, eine andere Zukunft aufzubauen, sagte Guterres in New York. Künftig sollten Israelis und Palästinenser in Frieden und Sicherheit Seite an Seite leben können. Mit Blick auf das Massaker fügte Guterres hinzu, dieses Gräuel dürfe sich niemals wiederholen. In der Fußball Nations League haben Frankreich und Italien ihre letzten Partien gewonnen. Frankreich setzte sich gegen Belgien mit 4:1 durch, Italien gewann gegen die Türkei mit 3:1. Das Schweizer Nationalteam bestreitet heute Abend in Luzern das vierte Nations League-Spiel innerhalb von 11 Tagen. Gegner ist Nordmazedonien.
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3: Dann zeigt sich der Dienstag heute zuerst ein bisschen neblig, sonst wird es aber recht sonnig heute, zumindest im Norden von Südostschweiz. Ein paar ausdehnte Wolken sind aber dann auch tagsüber möglich. Und im Süden, da sehen wir die Sonne heute eher weniger gross nass werden, sollte es aber auch nicht. Temperaturen 14 Grad messen wir heute in Arosa, 15 Grad gibt es in Bergün und bis zu 22 Grad in Bad Ragaz.
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3: Auf unseren Strassen läuft oder rollt aktuell rund. Uns liegen keine besonderen Meldungen vor. Gute Fahrt.
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3: Ja, willkommen in dem Dienstagmorgen. Kaffee in die Hand und das Radio ruhig ein bisschen lauter drüllen. Wir starten mit Take That und Michael Patrick Kelly. Feel my love. Go.

0: Das Radio von da, jetzt den geht 10 ab 6. Ich weiss ja nicht, wie es euch geht, aber jetzt, wenn es am Morgen wieder so dunkel ist, ist das schon ein bisschen Sache mit dem Aufstehen. Ja, der erste Wecker, den brauchen wir, um überhaupt mal halbwegs irgendwie wach werden, aber mir dann auch nicht. Der zweite, zum Verhandeln, würde ich sagen, und beim dritten da wird es langsam, aber sicher knapp. Ja, die Keibesnuss-Taste wird jetzt in der dunkleren Jahreszeit immer verlockender und am Schluss wird aus dieser ganzen Stunde, wo wir eigentlich für alles eingeplant haben, morgen vielleicht noch eine knappe Viertelstunde. Aber ja, auf jeden Fall schön, haben wir es geschafft und sind schon da, egal wie viel Wecker das ihr dafür braucht habt. Ganz guten Start in der Dienstag wünsche ich.
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0: Ganz ein guter Start in den Dienstag wünsche ich euch mit dem Radio von da.
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0: Beim ersten Bündner Derby der laufenden Swiss League-Saison gewinnt der EHC Chur am Wochenende mit 5:1 gegen der EHC Arosa. In unserem Fokus sind aber vor allem nicht Spieler gestanden, sondern der Goalie und Videocoach von Chur, der Nando Adank. Der Laurin Michael hat ihn bei seiner Arbeit begleitet.
2: Die Matchvorbereitung für den Nando Adank startet knapp 2 Stunden vor dem Spiel. Das Teammeeting und ein kurzes Warm-up mit der Mannschaft, bevor dann nachher noch etwas geshootet wird. Genauer gesagt, Two-Touch, wo der Goalie und Videocoach sich mit der Mannschaft messen tut.
3: Ich bin einer, der gerne so eine Routine hat, auch für sich selber. Und schaue, dass ich mich ein bisschen bewegen kann vor dem Spiel. Das Wichtigste vorher ist aber sicher schon mit den Goalies zu reden und sie gut auf den Match einzustellen.
2: Kurz vor dem Match geht er dann von der Kabine in Richtung Mediatribüne. Dort, wo er dann seinen Platz als Videocoach einnimmt.
3: Ja, kurz zu meinem Setup ist eigentlich nicht mehr so viel. Der Laptop, der eigentlich fast das Wichtigste ist. Mit dem 49ing-Tool heisst das. Das ist eigentlich schweizweit überall das Gleiche. Und wir haben da die Möglichkeit, so mit verschiedenen Kameraperspektiven das Spiel zu schauen. Wir sind hier oben auf der Mediatribüne, was eigentlich fast der beste Platz ist. Im ganzen Stadion. Nebenbei habe ich noch meine Coaches-Karte, wo ich mir meine Notizen machen kann, die Schüsse aufschreiben.
2: Kurz nach dem Einrichten gilt es für das Video-Coaching-Team mit dem Nando Adank und dem Sportchef Björn Gerhard Ernst. Sie schauen auf mögliche Offsides oder anderen Vergehen, falls es ein Goal für den Gegner gibt. Dann könnten sie nämlich mit Hilfe von einer sogenannten Coaches Challenge den Schiedsrichter den Auftrag geben, die Situation nochmal zu prüfen. Die Forderung für die Coaches Challenge können sie per Funk an die Spielerbank weitergeben.
3: Und probieren dann schon ein bisschen Zeit zu schinden, indem wir es eigentlich dem am Funkgerät sagen. Er soll den Coaches sagen, dass wir etwas prüfen. Und wir hier oben schauen dann sofort, ob wir irgendetwas challengen oder nicht. Aber das ist meistens sehr schwierig. Wir haben etwa 45 Sekunden Zeit. Ich glaube, sie vertrauen uns zu 100%. Und sie sind auch nicht böse, wenn wir mal eine Challenge nehmen und es ist falsch. Also ich würde sagen, wenn wir sagen, sie sollen es challengen, dann wird es auch challenged.
2: In den Drittelspausen geht Nando Adank dann amigs zum Team, aber in die Kabine.
3: Dort kann ich meistens einfach schon mit den Coaches reden, dann fragen sie mich, wie es von oben aussieht. Dann gebe ich dort schnell 2-3 Inputs ab und gehe dann nachher schnell zum Goalie. Falls nötig, gebe ich schnell 2-3 Inputs, die er braucht und dann komme ich eigentlich schon wieder rauf.
2: So sitzt der 31-Jährige während dem Spiel unter dem Hallendach und schaut genau, was passiert. Beim Derby hat er einen ruhigen Abend gehabt. Wenn das Spiel durch ist, gibt es noch ein kurzes Team-Meeting und nachher noch eine kurze Feedback-Runde mit dem Goalie. Und etwas darf auch nicht fehlen.
3: Also, bei einem Sieg immer mit einem Bierli sicher.
0: Sagt der Goalie und Videocoach vom EHC Chur, Nando Adank. Er steht dann heute Abend schon wieder im Einsatz, und zwar im Auswärtsspiel gegen La Chaux-de-Fonds. Das könnt ihr auf südostschweiz.ch im Live-Ticker mitverfolgen.

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0: Das ist das Radio von hier, kurz nach der halben 7. Und jetzt gibt es für euch die neuesten Meldungen aus der Südostschweiz mit dem Livio Biondini.
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2: Die Hochjagd in Graubünden ist vorbei. Laut dem Lukas Walzer vom Amt für Jagd und Fischerei ist alles gut gelaufen.
3: Es sind über 5'000 Jägerinnen und Jäger, die auf die Jagd gehen. Aber wir können auch in diesem Jahr sagen, der Grossteil der Jägerschaft hat sich professionell und auch gut verhalten während der Jagd.
2: Der Lukas Walzer schätzt, dass etwa 200 mehr Gems als letztes Jahr geschossen worden sind. Die definitiven Abschusszahlen gibt es aber Ende Monat. Im Moment läuft nicht der Jagd. Der Kanton Graubünden hat vom Bund grünes Licht gekriegt, um ein ganzes Wolfsrudel im Unterringendienst zu schiessen. Das schreibt der Kanton in einer Mitteilung. Das Wolfsrudel Charsinom hat mindestens 3 Welpen. Das Rudel müsse geschossen werden, weil es zweimal trotz Herdenschutzmassnahmen schon aufgerissen hatte. Die Abschussbewilligung ist befristet bis Ende Januar 2027.
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0: Regional hat jetzt am Morgen noch ein bisschen Nebel oder Dunst umeinander. Nachher zeigt sich dann vor allem im Norden verbreitet die Sonne. Gegen den Nachmittag kriegt sie dann aber doch noch ein bisschen Konkurrenz von ein paar ausdehnten Wolken. Und die Konkurrenz hat sie am Süden. Da sehen wir die Sonne heute nämlich eher weniger. Gleich bleibt es mehrheitlich trocken in der Südostschweiz. Dazu gibt es bis zu 12 Grad in Bivio, 18 Grad in Disentis und 22 Grad in der Bündner Herrschaft.
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0: Und da ist gerade erfreulich und spektakulär. Wir haben keine besonderen Meldungen. Kommen gut an. Ganz guten Morgen wünsche ich mit euch, Jessica Müller. Starten gut in der Dienstag.

0: Das ist Radio Grischa. Ganz guten Morgen wünsche ich. Und jetzt zum Namen, wo wir alle kennen.
1: Hallo.
0: Der Mr. Bean. Ja, er sagt fast nichts Richtiges, schafft aber trotzdem, dass alles in einem totalen Chaos endet und er bringt einfach alle zum Lachen. Und jetzt kommt er zurück und zwar live auf Theaterbühne. Der Rowan Atkinson, der Schauspieler hinter der Figur, tritt nach über 10 Jahren Bühnenpause wieder in London auf. Im Februar und März nächstes Jahr zeigt der 71-Jährige in seiner Show Rowan Live bekannte Sketch und auch ganz neues Material. Und da dabei schlüpft er auch wieder in die Rolle von Mr. Bean. Wer ihn also mal live statt im Fernsehen erleben will, planen schon mal ein verlängertes Weekend in London ein.

Morgen im Auto, da singen wir ja manchmal alle mit einer Begeisterung mit, als wären wir irgendwo auf einer Welttournee, obwohl das Publikum, muss man halt einfach sagen, bescheiden ist. Allenfalls der Kaffee im Becherhalter, ein paar schräge Blicke von links und rechts, obwohl jetzt ist ja morgen wieder recht dunkel, dann kriegen wir nicht einmal die. Aber egal, wenn der Song passt, dann wird der Arbeitsweg halt zur Bühne. Und genau das könnte jetzt wieder passieren. Weil der da, der ist wie gemacht dafür, oder? Also, dröhlend Lüter, da kommt er in voller Länge für euch, unser heutiger Morgenklassiker, The Heart of Rock'n'Roll von Huey Lewis.

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1: Im Studio der Jonathan Schöffel. Die Grünen verzichten auf einen Angriff auf den SVP-Sitz im Bundesrat, das schreibt Tamedia. Man verzichte, weil man wisse, dass die Bundesratsparteien die bestehende Machtverteilung gegenseitig schützten, sagt Fraktionschefin Greta Giesin. Da wolle man nicht Personen mit einer aussichtslosen Kandidatur verheizen. Die Partei halte aber an ihrem Anspruch auf einen Bundesratssitz fest und ziele weiterhin auf einen FDP-Sitz. Bei der SBB kommt es täglich zu durchschnittlich 10 Attacken auf das Personal, das schreibt der Blick. Mehrere ÖV-Unternehmen stellten seit der Pandemie ein aggressiveres Verhalten der Passagiere fest. Im letzten Jahr seien rund 720 Anzeigen wegen Gewalt oder Drohung gegen Beamte im öffentlichen Verkehr registriert worden. Viele Vorfälle würden jedoch aus Angst vor Rache nicht angezeigt. Eine Hemmschwelle bei den Mitarbeitenden sei spürbar, teilen beispielsweise die Verkehrsbetriebe Zürich mit. Holzenergie Schweiz und ProPellets.ch warnen vor falschen Online-Angaben für Brennholz. Meist läuft es so. Betrüger erstellen gefälschte Verkaufswebsites oder veröffentlichen Anzeigen. Dort bieten sie Holz zu besonders attraktiven Preisen an. In manchen Fällen verwenden sie Namen, die echten regionalen Unternehmen ähneln. Die Bezahlung wird meist über Twint oder Überweisung auf ein Schweizer IBAN-Konto verlangt, was einen seriösen Eindruck erweckt. Die Ware wird jedoch nie geliefert. Zum dritten Jahrestag des Massakers der islamistischen Terrororganisation Hamas in Israel hofft UNO-Generalsekretär Antonio Guterres auf eine friedliche Zukunft für die Menschen im Nahen Osten. Möge dieser Jahrestag nicht nur ein weiteres Jahr der Trauer sein, sondern auch Ausdruck erneuter Entschlossenheit, eine andere Zukunft aufzubauen, sagte Guterres in New York. Künftig sollten Israelis und Palästinenser in Frieden und Sicherheit Seite an Seite leben können. Mit Blick auf das Massaker fügte Guterres hinzu, dieses Gräuel dürfe sich niemals wiederholen. In der Fußball Nations League haben Frankreich und Italien ihre letzten Partien gewonnen. Frankreich setzte sich gegen Belgien mit 4:1 durch, Italien gewann gegen die Türkei mit 3:1. Das Schweizer Nationalteam bestreitet heute Abend in Luzern das vierte Nations League-Spiel innerhalb von 11 Tagen. Gegner ist Nordmazedonien.
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2: Mit dem Livio Biondini, guten Morgen miteinander. Die Hochjagd im Kanton Graubünden ist vorbei. Laut dem Lukas Walzer vom Amt für Jagd und Fischerei Graubünden ist diese Saison speziell gewesen.
3: Sicher eine Hochjagd, die geprägt war von den sehr warmen, sehr trockenen Bedingungen, auch von sehr hübschem Wetter, das sich ausgewirkt hat auf die Jagdstrecke. Beim Gams haben wir sehr eine gute Jagdstrecke zu verzeichnen. Beim Reh ist das eher durchschnittlich. Und beim Hirsch, wo wir auch auf Wetterumschwünge angewiesen sind, haben wir im Vergleich zu den letzten Jahren eher eine unterdurchschnittliche Strecke zu verzeichnen.
2: Der Lukas Walzer schätzt, dass etwa 2400 Reh und 2900 männliche Hirsch geschossen worden sind. Die Abschusszahlen sind noch nicht definitiv, weil die Abschussliste noch nicht komplett ist. Definitive Zahlen gibt's Ende Monat. Auch wie viel Wild über die Sonderjagd noch geschossen werden muss, ist noch offen. In Schiers wird Trinkwasser gespart. Die Autowäschanlage ist stillgelegt, die Gärten dürfen nicht mehr bewässert werden und die Pools nicht mehr aufgefüllt. Jeder und jede kann etwas beitragen, wie Gemeindepräsidentin Anna-Margret Holzinger-Loretz sagt.
4: Dass man vielleicht nicht den ganzen Garten jeden Tag wässert, sondern darauf verzichtet. Ich habe meine Blumen entsorgt das Wochenende. Und dann ist halt, dass man die Dusche nicht einfach durchlaufen lässt und dass man einfach sorgfältig mit dieser Ressource Wasser umgeht.
2: Normalerweise bezieht die Gemeinde Schiers in einem heissen Sommer 30-40% aus dem Grundwasser. Dieses Jahr sind es ganze 70%. Am Montagmorgen ist ein Lastwagen in zwei Autos prallt. Der 50-jährige Lastwagenfahrer war auf der Oberalpstrasse von Laax in Richtung Tamins unterwegs. Zu Flims ist er in einer Rechtskurve auf die Gegenseite geraten und in zwei Autos prallt, die ihm entgegengekommen sind. Das vordere Auto hat es gedreht und der Fahrer ist vor Ort medizinisch begutachtet worden, wie die Kantonspolizei Graubünden mitteilt. Die 48-jährige Fahrerin im zweiten Auto hat es eingeklemmt und sie musste vor Feuerwehr befreit werden. Sie ist mittelschwer verletzt ins Kanton und Spital zu Chur gebracht worden. Ihr Beifahrer ist leicht verletzt worden.
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6: Hier und jetzt haben wir noch ein bisschen Nebeldecke heute Morgen. Sonst aber viel Sonne, vor allem im Norden der Region. Am Nachmittag Zürich und dann aber doch ein paar ausdehnte Wolken drüber. Und im Süden, da ist die Sonne heute sparsamer. Regen gibt es aber auch kaum. Die Temperaturen, die erreichen bis zu 13 Grad in Zellerina, 16 Grad gibt es in Zedrun und bis zu 21 Grad in Melz.
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6: Das sind die Nachrichten, die wir am Morgen gerne hören. Keine Verkehrsmeldungen. Weiterhin eine gute Fahrt, allen unterwegs.
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6: Ich weiss nicht, ob ihr auch über die Schlagzeilen gestolpert sind, wo sich aktuell wirklich noch sehr komisch liest. Und zwar, dass es diese Woche noch schneien soll. Was genau da dran ist, das klären wir in unserem Wettertag. Gerade als nächstes hier bei uns auf Radio Grischau.

0: Ganz guten Morgen wünsche ich euch mit dem Radio von da Zina Psiblihemers.
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0: Und einen guten Morgen wünsche ich natürlich auch am Queer-Inbag von Meteor News.
2: Guten Morgen, Jessica, Sally.
0: Ja, aktuell ist eh noch dunkel, da sehen wir eh noch nicht viel. Aber auch nachher, wenn man heute Morgen noch nicht so ganz klar zu den Augen raus sieht, liegt es nicht unbedingt an einem selber, sondern es ist je nach Region noch ein bisschen dunstig, gell?
2: Ja, ein bisschen dunstig haben wir es dann schon, aber sonst allgemein haben wir es dann doch mit viel Sonnenschein zum Start in den Tag zu tun. Es ist wirklich Nebel oder Hangnebel, sehe ich jetzt nicht so Satellitenbilder, gibt es ja auch die Nachtkamera, da sieht man nicht viel. Und tagsüber, ja, bleibt es eigentlich recht sonnig, aber die Wolken nehmen ein bisschen zu, das Höhe, die wir gestern hatten und ein bisschen Niederschläge gebracht hat, kommt heute wieder ein bisschen zurück. Heisst dann vor allem so Südbünden, Engadin, Kasten auch mal noch, oder andere Regenguss geben. Sonst aber im Norden doch recht sonniges Wetter bei Temperaturen um die 22 Grad, 0 Grad Grenze, die liegt auf rund etwa 3400 Meter.
0: Dann, wenn wir ein bisschen weiter schauen auf die Woche, wird es spannend. Ich habe nämlich mal etwas gelesen von Schnee.
2: Ja, das hast du richtig gelesen.
0: Liest doch ganz komisch, muss ich sagen.
2: Ja, das kennt man fast gar nicht, wenn man so die Temperatur der letzten Tage so kennt. Aber morgen Mittwoch ist erstmal noch recht sonnig. Da stehen wir dann im Vorfeld eben von dieser Kaltfront, die den Schnee bringen wird. Aber morgen Mittwoch noch recht sonniges Wetter. Es wird dann auch zunehmend föhnig werden. Im Laufe dann vom Mittwoch nehmen die Wolken ein bisschen zu. Vielleicht so richtig im Socks, erste Regenspritze. Aber sonst bleibt es morgen doch noch trocken. Bei Temperaturen mit Föhn, ja, so um die 25 Grad liege ich dann schon drin. Und am Donnerstag, dann kommt die Kaltfront rein. Es wird dann trüb und wiederholt nass werden. Also an Sonnen ist dann nicht zu denken. Temperaturen, die gehen deutlich zurück. So um die 15 Grad haben wir es dann Ruhe. Und ja, wie du es gesagt hast, Schnee wird dann ein Thema. Die Schneefallgrenze, die sinkt im Laufe vom Donnerstag von 2500 Meter auf 1500 Meter. Also in mittlerer Lage gibt es dann wohl doch eine dünne Schneeschicht, die man hier erwarten kann. Aber von dem bleibt dann nicht viel übrig, weil am Freitag wird es dann schon wieder Hochdruck bestimmt. Das Wetter, die Temperatur geht dann schon wieder langsam. Darauf am Freitag zwar erst noch 13 Grad. In Chur aber auch die 0 Grad Grenze, die steigt dann wieder auf über 3000 Meter. Heisst, von dem Schnee bleibt in mittlerer Lage dann nur ein kurzes Intermezzo.
0: Ja, also vorher ist nur eine kurze Vorstellung vom Winter. Der kommt dann wahrscheinlich noch genug früh.
2: Genau, kurzer Wintergruß.
0: Danke dir, Quirin. Ganz schönes Tagli.
2: Mach's gut.
0: Ciao.
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0: sind Startlöcher für euch mit Miracle, gerade im kurzen Augenblick.
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0: Musik aus der Schweiz haben wir gehört von den Lovebugs. Und jetzt geht's für euch die neuesten Meldungen von da mit dem Livio Biondini.
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2: Die Hochjagd in Graubünden ist vorbei. Laut dem Lukas Walzer vom Amt für Jagd und Fischerei ist alles gut gelaufen.
3: Es sind über 5000 Jägerinnen und Jäger, die auf die Jagd gehen. Aber wir können auch in diesem Jahr sagen, der Grossteil der Jägerschaft hat sich professionell und auch gut verhalten während der Jagd.
2: Der Lukas Walzer schätzt, dass etwa 200 mehr Gems als letztes Jahr geschossen worden sind. Die definitiven Abschusszahlen gibt es aber Ende Monat. Im Moment läuft nicht der Jagd. Der Kanton Graubünden hat vom Bund grünes Licht gekriegt, um ein ganzes Wolfsrudel im Unterringerdienst zu schiessen. Das schreibt der Kanton in einer Mitteilung. Das Wolfsrudel Charsinom hätte mindestens 3 Welpen. Das Rudel müsse geschossen werden, weil es zweimal trotz Herdenschutzmassnahmen scharf gerissen hatte. Die Abschussbewilligung ist befristet bis Ende Januar 2027. Autowäschen, Wiesenbewässern und Blumen gießen. Das alles ist Schiers aktuell nicht erlaubt. Die Einschränkungen gibt es, weil das Trinkwasser in der Gemeinde knapp wird, wie Gemeindepräsidentin Anna-Margret Holzinger-Loretz sagt.
4: Wir haben am heissen Sommer etwa 30-40%, wo wir Grundwasser pumpen müssen. Jetzt im Moment sind wir bei über 70 und es sieht nicht genau aus, dass das zurückgeht.
2: Erst wenn es über 2 Wochen regnet, werden die Einschränkungen aufgehoben.
0: Das Wetter heute, das ist nicht ganz einheitlich in der Südostschweiz. Darum nehmen wir das, was wir kriegen. Bleibt uns ja nichts anderes übrig. Im Norden zeigt sich noch am Nebel, der teils nominant ist, grösstenteils die Sonne. Ein paar Wolken kommen aber im Tagesverlauf dann wieder dazu. Und im Süden, da ist es heute weniger sonnig, aber gleich auch dort meistens trocken. Das bis 16 Grad in Obersachsen, 18 Grad gibt es in Klosters und bis zu 22 Grad in Wallenstadt.
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0: In Chur klemmt es ein bisschen Richtung Zentrum. Das wegen dem gewohnten Berufsverkehr rechnet hier also ein paar Minuten plus. Sonst aktuell alles im grünen Bereich. Mit euch heute Morgen, Jessica Müller. Ganz guten Start in der Dienstag wünsche ich euch.

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0: Das ist auch das Radio von da. Und wenn ich etwas liebe am Morgen, dann ist es frisches Brot vom Bäck. Schon nur der Duft ist doch immer so herrlich. Und ihr habt jetzt tatsächlich das Glück, euch in einer Bündner Bäckerei eindecken mit feinen Sachen. Wir spielen die nächste Runde wahr oder nicht wahr. Und da könnt ihr heute einen Gutschein im Wert von 30 Franken gewinnen, eben von der Bündner Bäckerei. Es gibt für euch zwei Aussagen. Eine stimmt und die andere, die stimmt nicht. Eure Aufgabe ist, zum sagen, welche das wahr ist. Und dann habt ihr den Gutschein auch schon gewonnen. 081 255 55 55. Das Nummer zum Mitspielen. Ich wiederhole sie nochmal für euch. 081 255 55 55. Hier kommen wir jetzt ins Studio anrufen.
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0: Musik von Max Giesinger haben wir gehört, wenn sie tanzt. Und ihr habt immer noch die Chance zum Mitspielen bei unserem Morgenspiel, wahr oder nicht wahr. 081 2 55 55 55. Das ist die Nummer, die ihr jetzt eintippen müsst. Und dann könnt ihr mit ein bisschen Glück einen Gutschein von der Bündner Bäckerei gewinnen. 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Das Nummer zum Mitspielen.
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0: Imagine Dragons haben wir gehört und jetzt geht's auf Filisur.
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0: Aus Filisur kommt nämlich unser heutiger Mitspieler, der Hans-Peter. Guten Morgen.
2: Guten Morgen, Jessica.
0: Hans-Peter, wo verwünschen wir dich gerade? Wo bist du unterwegs?
2: Ich bin auf der Alp oben, im Maiensee.
0: Interessant, einfach so am Dienstagmorgen. Machst du denn dort etwas bestimmt?
2: Ja, also wir machen auch da ein bisschen Ferienstimmung, ja.
0: Ferienstimmung auf dem ISS. Das tönt so, sehr friedlich. Und zum ISS haben wir auch in Filisur?
2: Ja, oben dran, ja.
0: Oben dran. Ist wahrscheinlich auch recht frisch jetzt am Morgen, oder geht es noch?
2: Nicht einmal. Für die Höhe ist eigentlich noch recht. Ist noch angenehm warm, ja.
0: Angenehm warm.
2: Nicht einmal 0 Grad.
0: Ja, dann geht es noch. Solange
2: sind noch nicht unter 0.
0: Solange es im Plusbereich ist, dann ist es noch angenehm. Genau. Das sehe ich auch so. Gut, Hans-Peter, dann mit ein bisschen Glück kriegst du für dein Mai-SS ein paar feine Gipfel. Dann wird es noch gemütlicher. Das wäre doch ganz gut.
2: Ja.
0: Gell? Ich habe jetzt zwei Aussagen für dich parat. Eine stimmt und die andere, die stimmt nicht. Du hörst mir einfach gut zu und dann kannst du mir anschliessend dann deine Antwort geben. Soweit, so klar.
2: Ja.
0: Gut. Erste Behauptung für dich, Hans-Peter. Uns erwartet diese Woche eine Kaltfront. Am Donnerstag kann es Schnee geben bis auf 1500 Meter. Dann nehmen wir die zweite Aussage. Es bleibt wie gewohnt weiterhin schön und mild und sonnig diese Woche. Was meint Hans-Peter? Was macht das Wetter? Also die erste Antwort ist richtig, sagst
2: du? Die erste Antwort, ja.
0: Das stimmt. Wohl oder übel kommt der Kaltfront auf uns zu. Dann wird vielleicht auch gerade die Maiensee eingeschneit. Wie hoch bist
2: du? 800 Meter.
0: Ja, dann wird es vielleicht ein bisschen weiss bei dir.
3: Wir gehen vorher
0: runter. Das ist vielleicht die bessere Lösung, wenn ihr noch keine Lust habt auf Winter. Auf jeden Fall geht es für euch feine Sachen vom Weg. Gratulieren und vielen Dank fürs Mitspielen und ganz ein schönes Tag da oben. Geniessen es.
2: Tschüss.
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1: Im Studio der Jonathan Schöffel. Bei der SBB kommt es täglich zu durchschnittlich 10 Attacken auf das Personal. Das schreibt der Blick. Mehrere ÖV-Unternehmen stellten seit der Pandemie ein aggressiveres Verhalten der Passagiere fest. Im letzten Jahr seien rund 720 Anzeigen wegen Gewalt oder Drohung gegen Beamte im öffentlichen Verkehr registriert worden. Viele Vorfälle würden jedoch aus Angst vor Rache nicht angezeigt. Eine Hemmschwelle bei den Mitarbeitenden sei spürbar, teilen beispielsweise die Verkehrsbetriebe Zürich mit. Die italienische Mafia hat zwei Zürcher Firmen für Geschäfte mit gefälschten Rechnungen genutzt. Das berichtet das Newsportal Schweiz heute. Die Firmen hätten einem von der Mafia ermordeten italienischen Unternehmer gehört. Mit fingierten Rechnungen hätten die Kriminellen Bankvorschüsse erschlichen. Unterstützt wurden sie offenbar in der Schweiz von Anwälten und Notaren. Behördenvertreter fordern nun eine Anzeigepflicht für verdächtige Vorgänge. Holzenergie Schweiz und propellets.ch warnen vor falschen Online-Angaben für Brennholz. Meist läuft es so. Betrüger erstellen gefälschte Verkaufswebsites oder veröffentlichen Anzeigen. Dort bieten sie Holz zu besonders attraktiven Preisen an. In manchen Fällen verwenden sie Namen, die echten regionalen Unternehmen ähneln. Die Bezahlung wird meist über Twint oder Überweisung auf ein Schweizer IBAN-Konto verlangt, was einen seriösen Eindruck erweckt. Die Ware wird jedoch nie geliefert. Frankreich erwartet heute einen neuen Höhepunkt der Schülerproteste. In ganz Frankreich ist ein Aktionstag geplant. Schülerinnen und Schüler protestieren für eine bessere Ausstattung der Schulen und bessere Lernbedingungen. Bereits gestern gab es Proteste an fast 600 Schulen. Wie das Innenministerium mitteilt, gab es hunderte Festnahmen. 65 Polizeibeamte wurden verletzt. Im Norden Frankreichs wurde einem Schüler die Hand durch eine von der Polizei abgefeuerte Granate abgerissen. In der Fußball Nations League haben Frankreich und Italien ihre letzten Partien gewonnen. Frankreich setzte sich gegen Belgien mit 4:1 durch, Italien gewann gegen die Türkei mit 3:1. Das Schweizer Nationalteam bestreitet heute Abend in Luzern das vierte Nations League-Spiel innerhalb von 11 Tagen. Gegner ist Nordmazedonien.
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2: Mit dem Livio Biondini. Die Hochjagd im Kanton Graubünden ist vorbei. Laut dem Lukas Walzer vom Amt für Jagd und Fischerei Graubünden ist die Saison speziell gewesen.
3: Sicher eine Hochjagd, die geprägt war von den sehr warmen, sehr trockenen Bedingungen, auch von sehr hübschem Wetter, das sich ausgewirkt hat auf die Jagdstrecke. Beim Gams haben wir sehr eine gute Jagdstrecke zu verzeichnen. Beim Reh ist das eher durchschnittlich. Und beim Hirsch, wo wir auch auf Wetterumschwünge angewiesen sind, haben wir im Vergleich zu den letzten Jahren eher eine unterdurchschnittliche Strecke zu verzeichnen.
2: Der Lukas Walzer schätzt, dass etwa 2400 Reh und 2900 männliche Hirsch geschossen worden sind. Die Abschusszahlen sind noch nicht definitiv, weil die Abschussliste noch nicht komplett ist. Definitive Zahlen gibt es Ende Monat. Auch wie viel Wild über die Sonderjagd noch geschossen werden muss, ist noch offen. In Schiers wird Trinkwasser gespart. Die Autowäschanlage ist stillgelegt, die Gärten dürfen nicht mehr bewässert werden und die Pools nicht mehr aufgefüllt. Jeder und jede kann etwas beitragen, wie die Gemeindepräsidentin Anna-Margret Holzinger-Loretz sagt.
4: Dass man vielleicht nicht den ganzen Garten jeden Tag wässert, sondern darauf verzichtet. Ich habe meine Blumen entsorgt das Wochenende. Und dann ist halt, dass man die Dusche nicht einfach durchlaufen lässt und dass man einfach sorgfältig mit dieser Ressource Wasser umgeht.
2: Normalerweise bezieht die Gemeinde Schiers in einem heissen Sommer 30-40% aus dem Grundwasser. Dieses Jahr sind es ganze 70%. Am Montagmorgen ist ein Lastwagen in zwei Autos prallt. Der 50-jährige Lastwagenfahrer ist auf der Oberalpstrasse von Laax in Richtung Tamins unterwegs gewesen. Das Flims ist er in einer Rechtskurve auf die Gegenseite geraten und in zwei Autos prallt, die ihm entgegengekommen sind. Das vordere Auto hat es gedreht und der Fahrer ist vor Ort medizinisch begutachtet worden, wie die Kantonspolizei Graubünden mitteilt. Die 48-jährige Fahrerin im zweiten Auto hat es eingeklemmt und sie musste vor Feuerwehr befreit werden. Sie ist mittelschwer verletzt ins Kanton. Tonspital zu Chur gebracht worden. Ihr Beifahrer ist auch leicht verletzt.
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5: Jetzt Morgen haben wir regional noch ein bisschen Nebel oder Dunst umeinander. Sonst zeigt sich der Dienstag aber insgesamt sonnig, zumindest im Norden. Ein paar Wolken sind dann aber gegen den Nachmittag möglich. Im Süden da haben wir heute weniger Sonne, aber auch praktisch kein Regen. Das Thermometer schafft heute bis auf 16 Grad in Pani, auch 16 Grad gibt es auf der Lenzerheide und bis zu 21 Grad in Neffels.
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5: Wenn ihr in Chur Richtung Zentrum unterwegs sind, müsst ihr ein paar Minuten plus rechnen, das wegen dem gewohnten Berufsverkehr. Sonst haben wir aktuell keine besonderen Meldungen. Weiterhin eine gute Fahrt.
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5: 6 Minuten ab die 8, die Zeit, wo die einen schon lange bei der Arbeit hocken, die anderen noch irgendwo zuhause rumspulend. Ganz egal, wo ihr gerade sind, auf jeden Fall schön, sind ihr mit uns. Guten Morgen, das ist Stefanie Heinzmann, myself.

0: Ganz guten Morgen wünsche ich euch mit Radio Grieche. Es ist jetzt gerade Viertel ab 8. Jede und jeder hat doch etwas zu erzählen. Unter dem Motto hat die Prosenektute Graubünden in den letzten Monaten ein Schreibprojekt realisiert. Erinnern heisst das Projekt und mittlerweile ist es abgeschlossen, Jasmin Schneider.
1: Gesucht sind Geschichten mit Bezug zum Kanton Graubünden, geschrieben von Leuten ab 65 Jahren. Zusammengekommen sind 80 Geschichten auf Deutsch, Romanisch und Italienisch. All die Geschichten sind jetzt in einer Broschüre zusammengefasst und auf der Webseite von der Prosenektute aufgeführt. Bei der Aktion mitgemacht haben ein Haufen Leute aus Graubünden. So hat zum Beispiel der 81-jährige Bardot Fried aus Langquart eine Geschichte über einen Lausbubenstreich von früher eingeschickt.
2: Es gibt Sachen, die heute nicht mehr existieren, die so bereits vorbei sind. Und ich denke, das ist noch interessant, vielleicht für gewisse

0: 60 Jahre in Maloja gsi. Und das hat mir so Eindruck gemacht, die Bergwelt und alles. Dass ich denke, für das muss ich etwas schreiben.
1: Die Teilnehmerinnen und Teilnehmer haben mittlerweile die Broschüre mit den eingereichten Geschichten bekommen. Der Claudio Sinn von der Prosinik Tutte Graubünden ist aber überzeugt, dass das Projekt damit noch nicht abgeschlossen ist.
2: Wir haben noch nicht konkrete Pläne, was wir weitermachen. Es kommt jetzt auch ein bisschen darauf an, weil wir müssen das auch jeweils mit den Autorinnen und Autoren absprechen. Wir können das nicht einfach jetzt publizieren und verkaufen, wenn wir auch nicht. Vielleicht gibt es eine Fortsetzung, einen Teil 2, aber ich glaube nicht, dass das der Abschluss ist.
1: Angaben dazu, wie viel das Schreibprojekt gekostet hat, hat der Geschäftsführer nicht machen. Die Prosenik Dutte Graubünden sei von Stiftungen unterstützt worden.
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0: Ich wünsche einen super Start. Schönen Dienstag, morgen 8:30 haben wir es.
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0: Nach Nebel und Dunst, wo zum Start in den Tag teils umeinander gegangen ist, gibt es vor allem im Norden für Südostschweiz jetzt eine recht sonnige Angelegenheit. Ein paar Wolkenfelder kommen gegen den Nachmittag, dann zwar dazu, aber die bleiben größtenteils harmlos. Im Süden, da zeigt sich die Sonne heute eher weniger, aber gross regnen tut es auch dort nicht. Temperaturen heute 15 Grad messen wir maximal in Davos, 17 Grad in Flims und bis zu 22 Grad gibt es in der Bündner Herrschaft.
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0: So weit so gut auf der Strasse, da habe ich aktuell nichts Besonderes zu melden. Allen unterwegs weiterhin eine gute Fahrt. Dienstag, der 6. Oktober haben wir heute. Schön, sind wir mit uns unterwegs. Am Mikrofon ist Jessica Müller.

0: Guten Morgen wünsche ich euch an dem Dienstag, 6. Oktober, der Geburtstag von etwas, wo unsere Gesellschaft für immer prägt hat, kann man sagen, Armina Küchler.
1: Ja, Happy Birthday Instagram. Die App, die ist heute 16 geworden und darf also ab sofort auch Bier trinken. Oder so.
2: Happy Birthday to you!
1: Nachfolgerin von Facebook ist heute vor 16 Jahren live gegangen. Damals noch ausschließlich eine Bilderplattform. Ein digitales Fotoalbum sozusagen, wo man mit ganz wilden Filtern quadratische Bilder postet hat. Meistens vom Essen. Essen, das man selber gekocht hat. Essen vom Gespöndli. Oder vom edlen Resti, wo man gerade besucht hat. Es war so die neueste Mitteilungsplattform nach Facebook. Ich mag mich auch noch dort an meine mir ist langweilig Einträge erinnern. Sie verfolgen mich heute ab und zu an meinen Träumen. Instagram hat dann halt einfach durch stark bearbeitete, überbelichtete Bilder mit viel zu viel Filter drauf brilliert. Ja, und heute verdienen unzählige Menschen mit Instagram ihr Geld. Die Influencer oder eben auch Content Creators haben den Weg gefunden, um die Plattform so zu nutzen, dass für sie noch etwas dabei rausspringt. Für uns Normalos wird es wohl auch die nächsten 16 Jahre dafür da sein, um sich irgendwie einfach mitteilen und mit Menschen in Kontakt bleiben und so das eine oder andere herzlich abstauben. Fluch und Segen, das Instagram. Happy Birthday.

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1: Im Studio der Jonathan Schöffel. Die Preise für Wohneigentum in der Schweiz haben sich im September im Vergleich zum August kaum verändert. Eigentumswohnungen wurden etwas teurer, Einfamilienhäuser etwas günstiger. Das meldet die Immobilienplattform ImmoScout. Regional falle insbesondere der Preisnachlass bei Einfamilienhäusern in der Großregion Zürich auf. Auf dem Campus der US-Elite-Universität Cornell sind Fensterscheiben eingeschlagen und Graffiti an Wände gesprüht worden. Die Graffiti-Urheber werfen der Uni vor, Vergewaltiger zu schützen. Die Uni schreibt, man verstünde die Vorwürfe, Sachbeschädigung sei aber nicht die Lösung. Eine ehemalige Studentin hatte erklärt, sie sei im Haus einer Studentenverbindung von mehreren Männern vergewaltigt worden. Strafrechtliche Konsequenzen gab es bisher nicht. Der Fall wird aber neu untersucht. Zehntausende haben in Barcelona gegen Wohnungsnot demonstriert. Die Zahlen gehen aber weit auseinander. Während die Behörden von 20.000 Teilnehmenden sprechen, gehen die Organisatoren von 120.000 Menschen aus. Die Demonstration gestern Abend blieb größtenteils friedlich. Gegen Ende kam es jedoch zu vereinzelten Auseinandersetzungen. Einige Demonstranten warfen Flaschen und Stühle Richtung Polizei und steckten mehrere Container in Brand. Frankreich erwartet heute einen neuen Höhepunkt der Schülerproteste. In ganz Frankreich ist ein Aktionstag geplant. Schülerinnen und Schüler protestieren für eine bessere Ausstattung der Schulen und bessere Lernbedingungen. Bereits gestern gab es Proteste an fast 600 Schulen. Wie das Innenministerium mitteilt, gab es hunderte Festnahmen. 65 Polizeibeamte wurden verletzt. Im Norden Frankreichs wurde einem Schüler die Hand durch eine von der Polizei abgefeuerte Granate abgerissen. Der Präsident des Deutschen Fußballbundes fordert die rote Karte für FIFA-Boss Gianni Infantino. Wir müssen ihn vom Platz stellen, sagte DFB-Präsident Bernd Neuendorf in einem Interview mit dem Tagesspiegel. Beim Deutschen Fußballbund sei man sich einig, Infantino habe jegliches Vertrauen verspielt. Neuendorf hatte zuvor das Reformangebot Infantinos an die Mitgliedsverbände des Weltverbandes als durchschaubares Manöver bezeichnet. Infantino wolle lediglich seine Wiederwahl sichern.
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3: Regional hat es am Morgen noch ein bisschen Nebel umeinander. Jetzt zeigt sich vor allem im Norden verbreitet die Sonne. Gegen den Nachmittag kriegt sie dann aber doch noch ein bisschen Konkurrenz von ein paar ausdehnten Wolken. Und die Konkurrenz, die hat sie am Süden da, sehen wir die Sonne heute nämlich weniger. Gleich bleibt es aber mehrheitlich trocken in der Südostschweiz. Dazu her gibt es bis zu 12 Grad in Bivio, 18 Grad in Dies und 22 Grad in der Bündner Herrschaft. Morgen Mittwoch ist es zuerst auch noch mal recht sonnig, bevor dann gegen den Abend mehr Wolken dazukommen. Die Höchstwerte liegen morgen bei 23 Grad.
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3: Aktuell haben wir keine Verkehrsmeldungen für die Südostschweiz. Fahren Sie weiterhin vorsichtig.
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3: Ja, und der Dienstagmorgen nimmt Fahrt auf und der Magen, der meldet sich auch schon wieder. Darum würde ich sagen, geniessen eure 9 Pause. Dazu gibt's Musik vom Alex Warren, Passenger.

0: Das ist auch das Radio von da. Schön, sind wir mit uns unterwegs an dem Dienstag Vormittag und einen haben wir noch für euch bereit vor der halben Zehni. Und er kommt aus Deutschland. Love Sober vom Kamerad. Hören wir zusammen gerade im kurzen Augenblick.
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0: Das Wetter heute, das ist nicht ganz einheitlich in der Südostschweiz. Im Norden zeigt sich grösstenteils die Sonne heute. Ein paar Wolken kommen dann aber im Tagesverlauf wieder dazu. Und im Süden, da ist Süden weniger sonnig, aber gleich bleibt es auch dort meistens trocken heute. Das bei rund 16 Grad in Obersachsen, 18 Grad gibt es in Klosters und bis zu 22 Grad im Sarganserland. Morgen Mittwoch ist es zuerst auch nochmal recht sonnig. Gegen den Abend kommen dann mehr Wolken dazu und Höchstwert liegend bei 23 Grad.
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0: Von der Strasse gibt es aktuell keine besonderen Meldungen. Es rollt soweit störungsfrei durch die Südostschweiz. Ich hoffe, ihr seid soweit alle gut unterwegs an diesem Vormittag. Am Mikrofon ist Jessica Müller.

0: Radio von da haben wir jetzt den Gerd Viertel vor 10 und jetzt geht es bei uns um Gesundheit.
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0: Ja, man merkt es von Tag zu Tag mehr. Es ist dunkler am Morgen, wird auch früher dunkler am Abend. Und egal, was wir machen, wir sind es wie einfach schlapp, müde. Kommen nicht so gut in die Gänge. Warum das so ist, wollte ich von Andrea Wilhelm wissen. Er ist Drogist in der Lavalera, einer Tourdrogerie in Chur.
2: Die Tage werden wieder kürzer. Wir haben aber noch den Lebensrhythmus vom Sommer. Und wir haben schon wieder ein bisschen weniger Sonnenstrahlen. Dementsprechend ist auch der Schlaf- und Wachrhythmus tut sich verschieben. Ich glaube, das tut sich vor allem ein bisschen vom Rhythmus, vom Wechsel erklären, von den Wettereinflüssen, von der Anzahl von der Sonnenstrahlen, von der Energie, die wir haben. Im Sommer sind wir auch eher ein bisschen gewöhnt, leichte Kosten. Jetzt zuletzt jetzt in dieser heißen Jahreszeit, wo wir hatten, der heiße Sommer, dass man leicht isst, wenig isst. Und dann fehlt vielleicht auch ein bisschen die Energie.
0: Was kann man denn machen, um den Körper da ein bisschen zu unterstützen? Jetzt auf natürliche Art und Weise?
2: Grundsätzlich kann man sagen, dass jetzt auch in der heißen Periode, wo wir hatten, dass die Flüssigkeitszufuhr wahnsinnig wichtig ist. Aber nicht nur Wasser, sondern eben auch Mineralien. Weil wenn wir dann schwitzen oder sogar dann noch Sport machen oder körperliche Betätigungen haben, dann werden unser Körper relativ viele Mineralien verlieren. Die müssen wir wieder zuführen. Was man beobachtet hat, dass wenn man Elektrolyte, ein bisschen gesunde, vernünftig mit wenig Zucker drin oder dann mit Glucose drin, wo aber auch wieder Energie geben, aber die Mineralien wieder versorgen können, ist so die Müdigkeit oder sogar Kreislaufschwäche eigentlich etwas, was man gut beobachtet hat, was man gut hat können korrigieren. Aber ja, der Klassiker wäre Bouillon.
0: Also einfach ganz normale Bouillon, die man so auch daheim hat und macht.
2: Ja, Gemüsebouillon oder wenn jemand den Hühnerbouillon will, die hat ja eben auch Salz, Mineralien drin. Dort haben sie vor allem ein bisschen Kochsalz, Natrium und ein bisschen Chlorid. Das ist sicher schon mal etwas, das kennt man auch früher in diesen Sportveranstaltungen, hat es eigentlich Bouillon gegeben. Weil es hat ein bisschen Fett drin, es gibt Energie, es hat Eiweiß drin, wo wieder Muskelaufbau fördert wird, es hat Mineralien drin, eben Salz, und es ist leicht verdaulich. Also es tut Magen-Darm-Funktion nicht noch mehr strapazieren.
0: So, der Andrea Wilhelm Bouillon, der altbekannte Alleskönner, also ein guter Begleiter jetzt in der Herbstzeit.
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0: Musik aus Deutschland ist es gsi von den Giant Rooks und bald gibt's für euch wieder die neuesten Meldungen. Bevor es aber soweit ist, haben wir noch eine Freude bereit. Und zwar ein bisschen ein älteres Semester. 34 Jahre alt ist der Song Man on the Moon von R.E.M. für euch in voller Länge. Geht's immer kurzen Augenblick.
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1: Im Studio Mary Milanovic. Die Verkäufe von Smart Glasses haben sich bei Galaxus und Digitec vervierfacht. Wie Galaxus schreibt, werden die Brillen vor allem von Männern gekauft. 9 von 10 Brillen gehen an einen Mann. Die Brille kann Vorteile bringen. Gehörlose können plötzlich Gespräche live mitlesen und an diesen teilnehmen. Einige Smart Glasses User filmen jedoch andere Menschen, die gar nicht gefilmt werden wollen, und veröffentlichen diese Videos rechtswidrig. Am vergangenen Sonntag sind so viele Flugpassagiere von Zürich abgeflogen oder dort gelandet wie noch nie an einem einzigen Tag. Es waren mehr als 123.000 Passagiere, bestätigt ein Flughafensprecher dem Tagesanzeiger. Der Sprecher führt die hohe Zahl auf die Herbstferien zurück, die in mehreren Kantonen bereits laufen und in weiteren Kantonen an diesem Wochenende begonnen haben. Die Preise für Wohneigentum in der Schweiz haben sich im September im Vergleich zum August kaum verändert. Eigentumswohnungen wurden etwas teurer, Einfamilienhäuser etwas günstiger. Das meldet die Immobilienplattform ImmoScout. Regional falle insbesondere der Preisnachlass bei Einfamilienhäusern in der Großregion Zürich auf. Auf dem Campus der US-Elite-Universität Cornell sind Fensterscheiben eingeschlagen und Graffiti an Wände gesprüht worden. Die Graffiti-Urheber werfen der Uni vor, Vergewaltiger zu schützen. Die Uni schreibt, man verstünde die Vorwürfe, Sachbeschädigung sei aber nicht die Lösung. Eine ehemalige Studentin hatte erklärt, sie sei im Haus einer Studentenverbindung von mehreren Männern vergewaltigt worden. Strafrechtliche Konsequenzen gab es bisher aber nicht. Nach einer neuen Zivilklage und öffentlicher Kritik wird der Fall nun neu untersucht. Der Präsident des Deutschen Fußballbundes fordert die rote Karte für FIFA-Boss Infantino. Wir müssen ihn vom Platz stellen, sagte DFB-Präsident Bernd Neuendorf in einem Interview mit dem Tagesspiegel. Beim Deutschen Fußballbund sei man sich einig. Infantino habe jegliches Vertrauen verspielt. Neuendorf hatte zuvor das Reformangebot Infantinos an die Mitgliedsverbände des Weltverbandes als durchschaubares Manöver bezeichnet. Infantino wolle lediglich seine Wiederwahl sichern.
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3: Im Norden von Südostschweiz haben wir heute recht viel Sonne am Nachmittag. Zürich und dann aber doch ein paar ausdehnte Wolken drüber. Und im Süden ist die Sonne heute definitiv sparsamer. Regen gibt es aber kaum. Temperaturen 13 Grad messen wir maximal in Zellerina. Heute 16 Grad in Zedrun und 21 Grad gibt es in Mels. Der Mittwochmorgen, der zeigt sich zuerst auch noch sonnig. Gegen den Abend kommen dann aber auch wieder mehr Wolken dazu und die Höchstwerte liegen morgen bei 23 Grad.
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3: Aktuell haben wir keine Verkehrsmeldungen. Weiterhin eine gute Fahrt allen unterwegs. Jetzt geht 4 Minuten ab die 10 und für euch geht es weiter mit den besten Grischenhits nonstop bis um 11. Ich wünsche weiterhin einen schönen Dienstag und gute Unterhaltung mit Radio Grischen. Am Mikrofon war Jessica Müller.

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1: Im Studio Mary Milanovic. Die Arbeitslosenversicherung hat das letzte Jahr mit einem Verlust von 249 Millionen Franken abgeschlossen. Gründe für die roten Zahlen sind die gestiegene Arbeitslosigkeit und gekürzte Bundesbeiträge. Die Arbeitslosenquote sei im Jahresdurchschnitt auf 2,8% gestiegen, teilt das Staatssekretariat für Wirtschaft mit. Im Vorjahr betrug die Quote 2,4%. Zudem entfiel der Bundesbeitrag in Höhe von rund 600 Millionen Franken vollständig. Die Verkäufe von Smart Glasses haben sich bei Galaxus und Digitec vervierfacht. Wie Galaxus schreibt, werden die Brillen vor allem von Männern gekauft. 9 von 10 Brillen gehen an einen Mann. Die Brille kann Vorteile bringen. Gehörlose können plötzlich Gespräche live mitlesen und an diesen teilnehmen. Einige Smart Glasses User filmen jedoch andere Menschen, die gar nicht gefilmt werden wollen, und veröffentlichen diese Videos rechtswidrig. Am vergangenen Sonntag sind so viele Flugpassagiere von Zürich abgeflogen oder dort gelandet wie noch nie an einem einzigen Tag. Es waren mehr als 123.000 Passagiere, bestätigt ein Flughafensprecher dem Tagesanzeiger. Der Sprecher führt die hohe Zahl auf die Herbstferien zurück, die in mehreren Kantonen bereits laufen und in weiteren Kantonen an diesem Wochenende begonnen haben. Erneut sind mehrere Handelsschiffe in der Straße von Hormuz unter Beschuss geraten. Ein Tanker sei von einem unbekannten Geschoss getroffen worden, berichtet die britische Behörde für Sicherheit in der Schifffahrt. Dabei sei im Maschinenraum ein Feuer ausgebrochen. Seit die USA und Israel Ende Februar den Iran angegriffen haben, werden immer wieder Tanker in der Straße von Hormuz beschossen. Der TCS hat bei einem Test von Kindersitzen gravierende Sicherheitsprobleme festgestellt. Betroffen sind die Modelle Britax Römer BabySafe Pro Plus Vario Base und Uxkit Minikit Core. Vom Kauf der beiden Produkte wird deshalb dringend abgeraten. Der Hersteller Uxkit hat den Verkauf des Minikit Core eingestellt und einen freiwilligen Rückruf eingeleitet. Britax Römer hat nach eigenen Angaben Untersuchungen eingeleitet.

0: Problem beim Aufstehen. Der Mr. Bean führt das Comeback. Schnee die Woche und Spiele war oder nicht war. Das waren nur ein paar von den Themen heute Morgen, Sendung von meiner Moderationskollegin Jessica Müller. Wir hören nochmal zurück.
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2: 10 ab 6, ich weiss ja nicht, wie es euch geht, aber jetzt, wenn es am Morgen wieder so dunkel ist, ist das schon ein bisschen Sache mit dem Aufstehen. Ja, der erste Wecker, den brauchen wir, um überhaupt mal halbwegs irgendwie wach werden, aber mir dann auch nicht. Der zweite, zum Verhandeln, würde ich sagen, und beim dritten da wird es langsam, aber sicher knapp. Und jetzt zum Namen, den wir alle kennen.
3: Hallo!
2: Der Mr. Bean. Ja, er sagt fast nichts Richtiges, schafft aber trotzdem, dass alles in einem totalen Chaos endet und er bringt einfach alle zum Lachen. Und jetzt kommt er zurück und zwar live auf Theaterbühne. Der Rowan Atkinson, der Schauspieler hinter der Figur, tritt nach über 10 Jahren Bühnenpause wieder in London auf. Wer ihn also mal live statt im Fernsehen erleben will, planen schon mal ein verlängertes Weekend.
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2: Und einen guten Morgen wünsche ich natürlich auch am Queer Inback von Meta News.
4: Guten Morgen, Jessica, Sally.
2: Auf der Woche wird es spannend. Ich habe nämlich mal etwas gelesen von Schnee.
4: Ja, das hast du richtig gelesen.
2: Liest doch ganz komisch, muss ich sagen.
4: Ja, das kennt man fast gar nicht, wenn man so die Temperatur der letzten Tage so kennt.
1: Wahr oder nicht wahr?
2: Aus vieles Uhr kommt nämlich unser heutiger Mitspieler, der Hans-Peter. Guten Morgen.
5: Guten Morgen, Jessica.
2: Hans-Peter, wo verwünschen wir dich gerade?
5: Ich bin auf der Alpoma im Maiensees.
2: Gut, Hans-Peter, den mit ein bisschen Glück kriegst du für dein Maiensees ein paar feine Gipfel. Ich habe jetzt zwei Aussagen für dich parat. Eine stimmt und die andere, die stimmt nicht. Du hörst mir einfach gut zu und dann kannst du mir anschliessend dann deine Antwort geben. Erste Behauptung für dich, Hans-Peter. Uns erwartet diese Woche ein Kaltfront. Am Donnerstag kann es Schnee geben bis auf 1500 Meter. Dann nehmen wir die zweite Aussage. Es bleibt wie gewohnt weiterhin schön und mild und sonnig diese Woche. Was meint Hans-Peter? Was macht das Wetter?
5: Jetzt die Antwort, ja.
2: Das stimmt. Wohl oder übel kommt der Kaltfront auf uns zu. Dann wird vielleicht auch gerade dein Maiensees eingeschneit. Wie hoch bist du?
5: 800 Meter.
2: Ja, dann wird es vielleicht ein bisschen weiss bei dir.
6: Wir gehen vorher
2: runter. Das ist vielleicht die bessere Lösung, wenn ihr noch keine Lust habt auf Winter.
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0: Jetzt geht es um einen Jungen in deiner Musiker im Beitrag von Armenen Küchler.
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2: Heute mit einem Ausflugstipp vom Engadiner Musiker Gianni Genet.
3: Sonnentag im Herbst, so wie der, wo noch die Sonne scheint und alle Bäume sind gelb.
2: Der Song Herbst ist nämlich von der Reise zurück in die Heimat inspiriert.
4: Ich habe diesen Song im Zug geschrieben, auf dem Highway in Engadin. Es war ein goldiger Herbsttag. Der Kontrast von Bäumen und Himmel und Seen. Es war einfach wunderschön und all meine Probleme haben sich irgendwie in dem Moment in die Luft aufgelöst. Und dann habe ich gemerkt, dass es wahrscheinlich daran liegt, dass ich gar nicht so grosse Probleme habe, wie ich meinte. Dass meine Probleme gar nicht existenziell sind, sondern aus einem sehr privilegierten Winkel entstehen. Oder sind.
2: Ende Oktober kommt ein Album zum Song. Bis dahin hören wir natürlich.
4: Da ist der Gianni Genet. Geniessen die Sonne, geniessen die schönen Herbsttage, geniessen noch das letzte bisschen Wärme, wo der Sommer noch für uns da lässt. Und geniessen die Liebe.
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1: Im Studio die Mary Milanovic. Die Feuerwerksinitiative sei unnötig. Das sagen die Gegner bei der heutigen Lancierung ihrer Nein-Kampagne. Die Initiative fordert ein landesweites Verkaufs- und Verwendungsverbot für Feuerwerkskörper, die Lärm erzeugen. Kantone und Gemeinden könnten aber bereits heute Feuerwerk einschränken und ein Verbot würde den illegalen Import aus dem Onlinehandel verstärken, sagt Jonas Lüthi, Präsident der Jungfreisinnigen.
2: Ausgerechnet der kontrollierte Fachhandel würde verdrängt und das Feuerwerk aus unbekannter Quelle begünstigt.
1: Es brauche deshalb gezielte Regeln statt Verbote. Das Schweizer Stimmvolk entscheidet am 29. November über die Feuerwerksinitiative. Die Arbeitslosenversicherung hat das letzte Jahr mit einem Verlust von 249 Millionen Franken abgeschlossen. Gründe für die roten Zahlen sind die gestiegene Arbeitslosigkeit und gekürzte Bundesbeiträge. Die Arbeitslosenquote sei im Jahresdurchschnitt auf 2,8% gestiegen, teilt das Staatssekretariat für Wirtschaft mit. Im Vorjahr betrug die Quote 2,4%. Zudem entfiel der Bundesbeitrag in Höhe von rund 600 Millionen Franken vollständig. In der Schweiz soll neben der bereits verbotenen Hamas auch die Hisbollah verboten werden. Bürgerliche Parteien begrüßen in der Vernehmlassung ein Verbot. Die Mitte begründet dies damit, dass die Hisbollah nach dem Terroranschlag vom 7. Oktober 2023 an der Seite der Hamas Israel angegriffen habe. Klar abgelehnt wird ein Verbot hingegen von den Grünen. Das Verbot könne zu willkürlicher Anwendung führen. Bedenken äußern auch SP und die demokratischen Juristinnen der Schweiz. Die Ukraine hat Moskau und die Region rund um die Hauptstadt mit hunderten Drohnen angegriffen. Moskaus Stadtpräsident schreibt auf Telegram, dass 650 Drohnen in Richtung der Region Moskau geflogen seien. Die Luftabwehr habe einen Großteil davon abgeschossen. Viele Gebäude wurden aber beschädigt. Der Gouverneur der Region schreibt in den sozialen Medien, eine Person sei getötet und sechs weitere seien verletzt worden.
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3: Am Mikrofon der Livio Biondini. Die Gemeinde Domadems zücht im Streit um die ehemalige Ems-Chemie-Deponie vor das Bündner Obergericht. Sie fordert, dass die stillgelegte Deponie Russland davor saniert oder zumindest genauer untersucht wird. Aus der Deponie gelangen laut der Gemeinde Schadstoff ins Grundwasser. Im Grundwasserpumpwerk Baliel ist unter anderem der krebserregende Stoff Trichloretan nachgewiesen worden, wie die Gemeinde schreibt. Die Grenzwerte für das Trinkwasser werden die aktuell eingehalten. Das Kantonale Amt für Natur und Umwelt hat eine weitere Überwachung vor Deponie während 5 Jahren angeordnet. Der Gemeinde ginge das zu wenig weit, darum verlangen sie umfassende Analysen und eine engmaschere Überwachung. Das zuständige kantonale Departement ist auf ihre Beschwerden nicht eingegangen, wie es weiter heisst. Aus der Sicht vom Departement könne die Verfügung erst nach Ablauf der Überwachung gerichtlich geprüft werden. Domadems will aber nicht so lange warten und suche den Entscheid darum weiter. Auch WWF Graubünden zieht mit einer eigenen Beschwerde ans Obergericht und fordert sofortige Massnahmen zum Schutz vom Grund- und Trinkwasser, wie es in einer Medienmitteilung heisst. Die Arbeitslosigkeit in Graubünden ist im September praktisch unverändert geblieben. Im Kanton sind 1237 Menschen als arbeitslos registriert, 5 weniger als noch im August. Die Arbeitslosenquote liegt bei 1,1% und damit deutlich unter dem Schweizer Wert von 3%. Am meisten Arbeitslose gibt es im Gastgewerbe, gefolgt vom Gesundheits- und Sozialwesen sowie im Detailhandel. Insgesamt sind in Graubünden knapp 2270 Menschen auf Stellensuche. Drei Bündner Betriebe verfügen über eine Bewilligung für Kurzarbeit. Davon könnten bis zu 63 Mitarbeitende betroffen sein, wie das Amt für Industrie, Gewerbe und Arbeit schreibt. Die Schweizer Berghilfe hat im September Projekt in Graubünden mit 123'000 Franken unterstützt. In der Kanton St. Gallen fließen weitere 115'000 Franken. Insgesamt hat die Stiftung knapp 1 Million Franken für 22 Projekte in 9 Kantonen gesprochen. Unterstützt werden Klein- und Klinschbetriebe aus der Landwirtschaft, am Gewerbe und am Tourismus. Der grösste Teil vom Geld geht an das Landwirtschaftsprojekt. Mit den Beiträgen will die Berghilfe Arbeitsplätze und die wirtschaftliche Vielfalt im Berggebiet stärken und der Abwanderung entgegenwirken, wie es in der Mitteilung heisst. Die Gemeinde Zellerina gibt insgesamt 860'000 Franken für eine neue Loipa-Maschine, die Kirche St. John und die Bob-Weltmeisterschaft 2028 frei. Die Gemeindeversammlung hat gestern allen drei Kredite zugestimmt. Der grösste Betrag geht mit 460'000 Franken an eine neue Loipa-Maschine. Das bisherige Fahrzeug sei 10 Jahre alt und verursache zunehmend hohe Unterhaltskosten. Weitere 300'000 Franken steuert die Gemeinde zur Sanierung der historischen Holzdecke in der Kirche St. John bei. Schimmel und Klimaschwankungen haben die Deckenmalerei beschädigt. Die Gesamtsanierung kostet rund 2 Millionen Franken und soll in Etappen erfolgen. Und mit 100'000 Franken unterstützt Zellerina außerdem die Bob-, Skeleton- und Paraweltmeisterschaften 2028 auf dem Olympia-Bob-Run St. Moritz Zellerina.
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5: Im Moment sind wir in der Südostschweiz ziemlich sonnig unterwegs. Im Verlauf des Nachmittags kommen aber dann immer mehr Wolken auf und es kann stellenweise heute dann auch mal noch nass werden. Ja, sogar gewittermäßig mit Blitz und Donner. Temperaturen momentan um die gut 21 Grad im Mels. 16 sind es in Sur und 13 in Samnaun. Morgen ist es dann meistens sonnig durch den Tag, bevor es am Abend dann grauer wird und mit den Wolken zunimmt. Temperaturen dann morgen im Laufe des Tages bei gut 23 Graz Chur.
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5: Im Moment haben wir hier nie grössere Stocker oder Staus auf der Strasse vor Südostschweiz. Ihr kommt überall gut vorwärts. Sie haben keine Meldungen für euch.
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5: Radio von hier, 6 Minuten ab der 12 Uhr. Ganz einen guten Mittag. Wünsche ich euch, schön sind ihr da. Wir spielen nächstens Buchstabensuppe. Wie das abläuft und wie ihr mitmachen könnt, das gibt's gerade noch. Ihr hier, Ariana Grande, Hate, that I made you love me.

0: Dienstagmittag, 6. Oktober heute und bei mir parat hier jetzt haben wir eine Tasse. Aber es ist nicht irgendeine, sondern eine Radio Grieschen Tasse mit unserem Logo und Schriftzug drauf. Und die steht natürlich nicht einfach nur so da bei uns. Die ist für euch gedacht, wenn wir an euch verschenken und das in der Buchstabensuppe, Emanuel Giger. Du bist heute mein Schiri.
1: Genau, das Spiel funktioniert ganz einfach. Ihr müsst es nachher anrufen und dann probieren innerhalb von 40 Sekunden 8 Begriffe errötteln. Heute spielen wir mit dem Buchstaben E wie Ems zum Beispiel. Und die Telefonnummer, die ist ganz einfach. Die ist 081 255 55 55. Und mit ein bisschen Glück kommen wir direkt bei uns durch ins Studio und gewinnen die coole Tasse.
0: Dann spielen wir mit uns gerne Buchstabensuppe, Tasse für euren Kaffee daheim oder vielleicht auch jetzt auf die frischere Jahreszeit wieder super für einen Tee, den wir gerne mal wieder so trinken. Also melden wir jetzt, spielen mit auf 081 255 55 55. Wir freuen uns. 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

0: Und da spielen wir heute mit dem Vreni Aussehens. Guten Mittag, Vreni.
1: Hallo, Hanna. Hoi.
0: Hoi. Vreni, wir sind mittlerweile doch schon ein bisschen mehr im Herbst angekommen, der 6. Oktober jetzt heute. Wie sieht es bei euch aus im Engadin, so die Bäume und alles, ist es so langsam am Verfärben?
1: Ja, so Mundringen in da, die Lerchen, die brauchen schon noch einige kalte Nächte. Laubbäume, die sind jetzt schön farbig so durchgezogen. Aber die Lerchen, ja, die brauchen noch einige.
0: So langsam, gell? Ja, ich finde eben, Engadin ist schon immer im Herbst so ein bisschen ein Geheimtipp. Also natürlich ist es auch sonst schön, gell? Aber im Herbst wirklich ein Geheimtipp, um so ein bisschen zu laufen, gehen, dort die schöne Landschaft, ja, die schöne Natur zum Geniessen, stimmst du mir zu, oder?
1: Das ist sicher wunderbar, ja. Und wenn dann so eben die vollen Lerchenwälder so

0: Emanuel.
1: Du kriegst jetzt von uns 40 Sekunden Zeit und musst probieren, innerhalb von diesen 40 Sekunden acht Begriffe erraten. Und wenn du die Antwort mal nicht weißt auf eine Frage, dann sagst du einfach weiter und wird dir die nächste Frage gestellt. Und heute spielen wir mit dem Buchstaben E wie Essiggurke oder Einhorn.
0: Machen wir, ja.
2: Gut, legen wir gleich los. Der erste Begriff ist ein Ort im Kanton Glarus.
0: Elf.
2: Die männliche Ente.
0: Erpel.
2: Brauchst du im Garten?
0: Weiter.
2: Tun wir dir zu Mittag?
0: Essen.
2: Mama und Papa sind?
0: Ältere.
2: Der Schluss ist auch ein?
0: Ende.
2: Für immer und?
0: Ewig.
2: Ein Velo mit Motor.
0: E-Bike.
2: Wenn es sehr nah zusammen ist, alles?
0: Weiter.
2: Nicht schwierig.
0: Einfach.
2: Das System, das System macht Tabellen im PC.
0: Weiter.
2: Ja, geht nicht mehr ganz lang. Der Gang ist schon da, aber ich glaube, du hast eigentlich recht viel gewusst.
1: Das ist recht gut gegangen. Also brauchst du im Garten eigentlich der Basic ist Erde. Oder? Dort pflanzt das ja.
2: Umpflanzen oder so.
1: Genau. Und ich glaube, das Eng hast du noch nachgeliefert, wenn es noch zusammen ist.
0: Ja.
1: Dann ist
0: ja,
1: mir richtig verstanden. Genau. Und das System, wo man Tabellen am PC macht, das wäre Excel. Aber das sind jetzt 1, 2, 3, 4, 5, 6, 7, 8, 9. 9 richtige. Langen.
0: Oh, danke.
2: Ja, super. Fast schon überrascht. Nein, du hast es super gemacht. Hey, gut. Danke dir vielmals für das Spielen, Vreni. Und wir wünschen dir noch ganz einen ganz guten Tag heute.
0: Danke, wünsche ich euch auch.
2: Merci, mach's gut. Tschüss.
0: Danke. Buchstaben

0: mit der Avril Lavigne sind wir da unterwegs und Nico Santos hören wir gerade als nächstes. Mit seinem aktuellen Hit «Why Don't You Stay» da bereit geht's vor, halb eins wird.
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0: Nico Santos, Why Don't You Stay? Jetzt ist es 12:30, die neuesten Meldungen aus dem Sendegebiet gibt's vom Livio Biondini.
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2: Thomas Ems zücht wegen der ehemaligen Ems-Chemie-Deponie Russen der Forns vor das Bündner Obergericht. Die Gemeinde fordert eine Sanierung oder genauere Untersuchungen, weil laut ihren Angaben Schadstoffe aus der Deponie ins Grundwasser gelangen. Trinkwasserwerte werden die aktuell eingehalten. Die vom Kanton angeordnete Überwachung während weiteren 5 Jahren lang der Gemeinde nicht, wie es eine Mitteilung heisst. Weil das zuständige Departement auf ihre Beschwerden nicht eingegangen sei, züchen sie darum den Entscheid jetzt weiter. Auch WWF Graubünden zücht mit einer eigenen Beschwerden ans Obergericht und fordern sofortige Massnahmen zum Schutz von Grund- und Trinkwasser, wie es in einer Medienmitteilung heisst. Die Arbeitslosigkeit in Graubünden bleibt stabil. Im September sind 1237 Menschen arbeitslos gemeldet, 5 weniger als noch im Vormonat. Die Arbeitslosenquote beträgt 1,1%, schweizweit liegt sie bei 3%. Am meisten Arbeitslose verzeichnen in Graubünden das Gastgewerbe. Die Zahl der Stellensuchenden ist leicht gestiegen auf knapp 2270. Die Gemeinsversammlung von Zellerin hat gestern einstimmig Kredit über insgesamt 860'000 Franken bewilligt. Davon sind 460'000 Franken für eine neue Läupermaschine bestimmt. Mit 300'000 Franken unterstützt die Gemeinde Sanierung von historischer Holzdecke ihr Kirche St. Jan. Weitere 100'000 Franken gehen an Pop-, Skeleton- und Paraweltmeisterschaften 2028 auf dem Olympia-Bob-Run St. Moritz Zellerin.
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0: Die Sonne die begleitet uns aktuell. Einen recht guten Start haben wir ja in den Oktober gehabt. Die Woche dreht es aber immer wieder. Gerade heute auch am Nachmittag tauchen dann mehr Wolken auf. Und dann ist es immer wieder mal möglich, dass es regnen kommt. Heute Temperatur aktuell bei 16 Grad Davos und 15 haben wir Internet. Morgen da starten wir dann recht sonnig in den Tag. Auch durch den Tag ist sie nachher dann umeinander. Aber gegen den Abend tut es auch immer wieder mehr zu mit den Wolken. Temperaturen dann morgen bei guten 12 Grad. In Bivio.
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0: Und da habe ich aktuell keine Meldungen aus dem Sendegebiet. Ihr kommt gut vorwärts. Ich wünsche eine sichere Fahrt allen unterwegs.
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0: Wir kennen es vom 1. August oder von Silvester. Geklöpfe am Himmel mit ganz viel Feuerwerk. Das soll es aber in Zukunft fast nicht mehr geben. Ende November stimmen wir darüber ab. Wer da jetzt aber gegen das Verbot ist, das haben wir hier gerade am gut 20 vor 1. Ich wünsche euch weiterhin einen guten. Nehmt es gemütlich.

0: Ihr hört das Radio von da und das Geräusch da, das könnte es in Zukunft vielleicht nicht mehr gross geben. Ja, aber das entscheidet das Schweizer Stimmvolk Ende November. Die Feuerwerksinitiative will nämlich den Verkauf und das Ablauf von lautem Feuerwerk für Privatpersonen verbieten. Das will ein Komitee aber verhindern. Selina Urech.
1: Das überparteiliche Komitee mit Vertretern unter anderem von der SVP, Mitte, aber auch im Gewerbeverband, hat heute ihre Nein-Kampagne lanciert. Für sie geht die Initiative zu weit. Es sei im Grunde genommen eine Bevormundung der Bevölkerung, sagt der Urs Fuhrer, Direktor vom Schweizerischen Gewerbeverband.
2: Was kommt denn noch als nächstes? Ein schweizweites Verbot von Lärm auf Baustellen, die nicht überregionaler Bedeutung sind. Ein Verbot von Musik in Gartenwirtschaften von nicht überregionaler Bedeutung.
1: Ganz verboten wäre laut Feuerwerk aber nicht, wenn die Initiative durchkommt. Für Grossanlässe oder Anlässe mit überregionaler Bedeutung könnten die zuständigen Behörden auf Gemeinde- und Kantonsebene Ausnahmebewilligungen geben. Das geht im Gegnerkomitee trotzdem zu weit. Es bräuchte gesunden Menschenverstand statt noch mehr Bürokratie. Schliesslich können Kantone und Gemeinden schon heute Feuerwerk einschränken, wenn sie das wollen. Ein nationales Verbot sei schlicht unnötig, sagt Jonas Lüthi, Präsident der Jungfreisinnigen. Außerdem würde es nur den illegalen Import durch Onlinehändler beführen.
3: Ausgerechnet der kontrollierte Fachhandel würde verdrängt und das Feuerwerk aus unbekannter Quelle begünstigt.
1: Das Initiativkomitee selber lanciert ihre Ja-Kampagne zu einem späteren Zeitpunkt. Das letzte Wort hat aber einenwegs das Schweizer Stimmvolk am 29. November.
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Ganz neue Musik von Miley Cyrus, Let's Get Married, erst gerade im September rausgekommen. Und für sie läuten ja auch so in bald einmal die Hochzeitsglocke. Sie hat sich dieses Jahr verlobt mit dem Song hier, also gerade schon das Hochzeitsgeschenk selber gemacht. Gut, 10 vor 1 wird es bald und vor den 1. Da haben wir noch ganz viel mehr Musik bereit, gerade jetzt zum Beispiel der Tom Gregory.

0: vor 1 und zum Schluss vor Stunde haben wir noch den Michael Schulte. Mit Lovesick hören wir noch, da geht's in den nächsten Augenblick.
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1: Im Studio der Nicola Katomas. Die Zahl der Armeeangehörigen wird bis 2030 voraussichtlich sinken. Derzeit sei der Bestand der Schweizer Armee noch ausreichend, teilt die Gruppe Verteidigung mit. Der Sollbestand von 100.000 Personen für einen Einsatzfall sei sichergestellt. Bis zum Jahr 2030 werde der Bestand jedoch voraussichtlich auf unter 130.000 Personen sinken. Pro Jahr verliere die Armee knapp 12.000 Militärdienstpflichtige, insbesondere an den Zivildienst. Die Schweizer SVP hat offiziell Regierungsrat André Rüegsegger als Nachfolger von Bundesrat Guy Bamele vorgeschlagen. Dass den abtretenden Guy Bamele ein Vertreter oder eine Vertreterin der SVP im Bundesrat ersetzen wird, ist unbestritten. An der Zauberformel wird diesmal nicht gerüttelt. Die Grünen werden den SVP-Sitz nicht angreifen, das schreibt heute Tamedia. Fraglich ist hingegen, ob ein Nachfolger oder eine Nachfolgerin Bameles aus der Deutsch- oder Westschweiz kommen soll. In der Schweiz soll neben der bereits verbotenen Hamas auch die Hisbollah verboten werden. Bürgerliche Parteien begrüßen in der Vernehmlassung ein Verbot. Die Mitte begründet dies damit, dass die Hisbollah nach dem Terroranschlag vom 7. Oktober 2023 an der Seite der Hamas Israel angegriffen habe. Klar abgelehnt wird ein Verbot hingegen von den Grünen. Das Verbot könne zu willkürlicher Anwendung führen. Bedenken äußern auch SP und die demokratischen Juristinnen der Schweiz. Forschende haben einen extrem hellen, aktiven Galaxienkern in rund 8 Milliarden Lichtjahren Entfernung von der Erde entdeckt. Nie zuvor wurde ein solches Objekt, ein sogenannter Blazar, in so großer Entfernung beobachtet. Beteiligt war auch die Universität Genf. Blazare gehören zu den hellsten und energiereichsten Objekten des Universums. Im Zentrum sitzt ein supermassereiches schwarzes Loch. Die Weltnummer 1 im Tennis, Jannik Sinner, muss seine Saison vorzeitig beenden. Wie der Italiener in den sozialen Medien bekannt gibt, muss er sich wegen seiner Knieverletzung einer Behandlung unterziehen. Durch das vorzeitige Saisonende ist es wahrscheinlich, dass der Deutsche Alexander Zverev erstmals die Weltranglistenspitze übernehmen wird.
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2: Am Mikrofon der Livio Biondini. Die Gemeinde Domadems zücht im Streit um die ehemalige Ems-Chemie-Deponie vor das Bündner Obergericht. Sie fordert, dass die stillgelegte Deponie Russen davor saniert oder zumindest genauer untersucht wird. Aus der Deponie gelangen lauter Gemeinde Schadstoffe ins Grundwasser. Im Grundwasserpumpwerk Baliel ist unter anderem der krebserregende Stoff Trichloreten nachgewiesen worden, wie die Gemeinde schreibt. Die Grenzwerte für das Trinkwasser werden die aktuell eingehalten. Das Kantonale Amt für Natur und Umwelt hat eine weitere Überwachung vor Deponie während 5 Jahren angeordnet. Der Gemeinde gänge das zu wenig weit, darum verlangen sie umfassende Analysen an und eine engmaschere Überwachung. Das zuständige kantonale Departement ist auf ihre Beschwerden nicht eingegangen, wie es weiter heisst. Aus der Sicht vom Departement könne die Verfügung erst nach Ablauf der Überwachung gerichtlich geprüft werden. Domadems will ich aber nicht so lange warten und suche den Entscheid darum weiter. Auch WWF Graubünden zieht mit einer eigenen Beschwerde ans Obergericht und fordert sofortige Massnahmen zum Schutz vom Grund- und Trinkwasser, wie es in einer Medienmitteilung heisst. Die Arbeitslosigkeit in Graubünden ist im September praktisch unverändert geblieben. Im Kanton sind 1237 Menschen als arbeitslos registriert, 5 weniger als noch im August. Die Arbeitslosenquote liegt bei 1,1% und damit deutlich unter dem Schweizer Wert von 3%. Am meisten Arbeitslose gibt es im Gastgewerbe, gefolgt vom Gesundheits- und Sozialwesen sowie im Detailhandel. Insgesamt sind in Graubünden knapp 2270 Menschen auf Stellensuche. Drei Bündner Betriebe verfügen über Bewilligung für Kurzarbeit. Davon könnten bis zu 63 Mitarbeitende betroffen sein, wie das Amt für Industrie, Gewerbe und Arbeit schreibt. Die Schweizer Berghilfe hat im September Projekt in Graubünden mit 123.000 Franken unterstützt. In der Kanton St. Gallen fließen weitere 115.000 Franken. Insgesamt hat die Stiftung knapp 1 Million Franken für 22 Projekte in 9 Kantonen gesprochen. Unterstützt werden Klein- und Klinschbetriebe aus der Landwirtschaft, am Gewerbe und am Tourismus. Der grösste Teil vom Geld geht an das Landwirtschaftsprojekt. Mit den Beiträgen will die Berghilfe Arbeitsplätze und die wirtschaftliche Vielfalt im Berggebiet stärken und der Abwanderung entgegenwirken, wie es in der Mitteilung heisst. Die Gemeinde Sellerinen gibt insgesamt 860'000 Franken für eine neue Loipa-Maschine, die Kirche St. John und die Bob-Weltmeisterschaft 2028 frei. Die Gemeindeversammlung hat gestern allen drei Kredite zugestimmt. Der grösste Betrag geht mit 460'000 Franken an eine neue Loipa-Maschine. Das bisherige Fahrzeug sei 10 Jahre alt und verursache zunehmend hohe Unterhaltskosten. Weitere 300'000 Franken steuert die Gemeinde zur Sanierung der historischen Holzdecke in der Kirche St. John bei. Schimmel und Klimaschwankungen haben die Deckenmalerei beschädigt. Die Gesamtsanierung kostet rund 2 Millionen Franken und soll in Etappen erfolgen. Und mit 100'000 Franken unterstützt Sellerinen außerdem die Bob-, Skeleton- und Paraweltmeisterschaften 2028 auf dem Olympia-Bob-Run St. Moritz Sellerinen.
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4: Momentan erscheint meistens noch die Sonne in der Region. Das kann aber dann am Nachmittag kehren. Es gibt immer dichtere Wolken und stellenweise heute auch mal noch ein paar Regentropfen. Also da sind ihr nicht falsch, wenn ihr den Regenschirm für den Nachmittag noch mit einpackt. Temperaturen heute bei 21 Grad Celsius, 16 in Sur und 13 haben wir in Samnaun. Morgen Mittwoch, da kriegen wir dann durch den Tag recht sonniges Wetter, bevor es am Abend dann auch die Wolken immer wieder mehr gibt, bevor die zunehmen. Die Temperaturen, die sind dann morgen bei gut 23 Grad im Churer Rheintal.
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4: Da gibt es momentan nichts über grössere Störungen aus der Südostschweiz zu vermelden. Es rollt alles tiptop. Ich wünsche euch weiterhin eine gute und eine sichere Fahrt.
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4: Wir hören Radio Grischa noch ein bisschen Sonne tanken, vor dem bald schon mal der erste Schnee diese Woche oben reinschneit, dann ab dem Donnerstag. Wir gehen jetzt zuerst aber mal in Richtung Nachmittag. Eins am anderen, würde ich sagen. Ich freue mich, sind ihr da.

0: Bruno Mars beim Radio von euch wünsche ganz schöne Dienstag und wir haben es in den Nachrichten heute Mittag schon mehrfach gehört. Beim Grundwasserpumpwerk Bagriel Domadems sind erhöhte Werte von einem krebserregenden Stoff gemessen worden. Ob der Schadstoff aus der Altdeponie auf dem Areal von der Ems-Chemie kommt, ist bis jetzt nicht eindeutig nachgewiesen. Trotzdem streiten sich Gemeinde und der Kanton darüber, ob die Deponie saniert werden muss. Dies Fritschi, was wissen wir über die Belastung vom Grundwasser und was ist aktuell noch unklar?
1: Ja, laut der Gemeinde Domatems sind bei dem Grundwasserpumpwerk erhöhte Werte von Trichloretan festgestellt worden. Der Stoff gilt als krebserregend und baut sich nur schwer ab. Als mögliche Quelle kommt die alte Deponie Rusna da Forns auf dem Areal von der Ems Chemie in Frage. Eben einen eindeutigen Nachweis dafür gibt es bis heute nicht. Der Emser Gemeindepräsident Erich Koller betont in einer Mitteilung, dass die Grenzwerte für das Trinkwasser aktuell eingehalten werden. Gleichzeitig weist er darauf hin, dass nicht bekannt sei, wie viel Schadstoff noch in der Deponie lagert.
0: Wieso fordert denn die Gemeinde jetzt eine Sanierung, während der Kanton vorerst auf Überwachung setzt?
1: Das ist genau der Kern vom Streit. Das Bündneramt für Natur und Umwelt hat verfügt, dass die stillgelegte Deponie überwacht, aber nicht saniert werden muss. Die Gemeinde Domatems findet das zu wenig. Der Gemeindepräsident Erich Kohler fordert umfassendere Untersuchungen auf dem Deponiegelände und eine engmaschige Überwachung von der Umgebung. Er begründet das damit, dass die Grundwasserreserven langfristig geschützt werden müssten. Wichtig ist aber, das ist die Forderung und die Risikoeinschätzung der Gemeinde.
0: Mhm. Wie geht es aber jetzt weiter?
1: Die Gemeinde Domatems und der WWF Graubünden haben sich schon im März 2025 mit einer Verwaltungsbeziehung

0: Die Ems-Chemie sei im Vorfeld nicht über den Schritt von der Gemeinde informiert gewesen und möchte sich darum zum jetzigen Zeitpunkt nicht dazu äußern.
1: Ob die Deponie saniert werden muss oder ob sie weiterhin überwacht wird, muss das Gericht entscheiden. Mehr dazu, das gehören wir heute im Infokompakt nach der 5.
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0: Robbie Williams, hier auf Radio Grisch an dem 6. Oktober, 13:30 haben wir sitzen.
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0: Die Sonne die scheint aktuell noch an den meisten Orten im Verlauf des Nachmittags, tauchen aber dann immer mehr Wolken auf und dann sind dann heute auch immer wieder mal ein paar Tropfen Regen möglich. Temperaturen heute bei 16 Grad davon und 15 haben wir im Zernetz. Morgen da starten wir dann recht sonnig in den Tag. Das zieht sich eigentlich auch recht durch. Nur bis am Abend einfach, dann gibt es dann immer mehr Wolken. Noch dazu 12 Grad morgen dann in Bivio.
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0: Und da habe ich im Moment keine Meldungen für euch. Es rollt alles ohne größere Störungen auf der Straße vor Südostschweiz. Hallo zusammen, für euch am Mikrofon ist heute Tannenambühl mit Train. Gehen wir jetzt weiter durch den Nachmittag.

Mit Schwung gehen wir durch den Dienstag Nachmittag. Und Schwung ist, glaube ich, das richtige Stichwort, wenn es um sie da geht, weil sie steht aktuell wieder fleissig auf der Bühne. Shakira spielt momentan eine ganze Konzertreihe in Madrid. Eine ganze Arena haben sie dort für die kolumbianische Sängerin aufgebaut. Mit 50'000 Leuten, die Platz haben. Dort spielt sie jetzt jeden Abend eine Show. Da gibt es sicher ganz, ganz viel Hüftschwingen und Tanzen, aber eben auch Duett. Sie hat sich nämlich schnell einmal diese Frau hier mit auf die Bühne geholt. Dua Lipa, ja eine der grössten Sängerinnen vor jetziger Zeit. Und zusammen haben sie einen Song von Shakira gesungen.

Und da hört man, Dua Lipa, die kann auch auf Spanisch. Sie hat sich eben auch richtig gefreut über das Ganze, hat dann auch auf Instagram der Shakira für die Einladung gedankt. Ich würde sagen, zwei Powerstimmen, die man hier zusammen hört. Und wer weiss, vielleicht dürfen wir uns dann auch schon mal bald auf einen gemeinsamen Song von denen freuen. Zuerst haben wir jetzt aber Shakira hier noch im Solo auf Radio Grischa.

0: Sigma Pride.
1: Der Felix Jähn und Pride gehört hier auf Radio Grieschen. Dienstag, der 6. Oktober. Und es ist der Geburtstag von etwas, das unsere Gesellschaft für immer prägt hat. Armina Küchler.
2: Ja, Happy Birthday Instagram. Die App, die ist heute 16 geworden. Und darf also ab sofort auch Bier trinken. Oder so.
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2: Die Nachfolgerin von Facebook ist heute vor 16 Jahren live gegangen. Damals noch ausschliesslich eine Bilderplattform. Ein digitales Fotoalbum sozusagen, wo man mit ganz wilden Filtern quadratische Bilder postet hat. Meistens vom Essen. Essen, das man selber gekocht hat. Essen vom Gespöndli. Oder vom edlen Resti, das man gerade besucht hat. Das ist so die neueste Mitteilungsplattform nach Facebook. Ich mag mich auch noch dort an meine mir ist langweilig Einträge erinnern. Sie verfolgen mich heute ab und zu an meinen Träumen. Instagram hat dann halt einfach durch stark bearbeitete, überbelichtete Bilder mit viel zu viel Filter drauf brilliert. Ja, und heute verdienen unzählige Menschen mit Instagram ihr Geld. Die Influencer oder eben auch Content Creators haben den Weg gefunden, um die Plattform so zu nutzen, dass für sie noch etwas dabei rausspringt. Für uns Normalos wird es wohl auch die nächsten 16 Jahre dafür da sein, um sich irgendwie einfach mitteilen und mit Menschen in Kontakt bleiben und so das eine oder andere herzlich abstauben. Fluch und Segen, das Instagram. Happy Birthday, eine Weg.

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1: Im Studio der Nicola Katomas. Die Feuerwerksinitiative sei eine Bevormundung der Bevölkerung. Das sagen die Gegner bei der heutigen Lancierung ihrer Nein-Kampagne. Die Initiative fordert ein landesweites Verkaufs- und Verwendungsverbot für Feuerwerkskörper, die Lärm erzeugen. Es brauche gesunden Menschenverstand statt noch mehr Bürokratie, sagt Urs Furrer, Direktor des Schweizerischen Gewerbeverbands.
2: Was kommt denn noch als nächstes? Ein schweizweites Verbot von Lärm auf Baustellen, die nicht überregionaler Bedeutung sind. Ein Verbot von Musik in Gartenwirtschaften von nicht überregionaler Bedeutung.
1: Das Schweizer Stimmvolk entscheidet am 29. September über die Feuerwerksinitiative. Die Zahl der Armeeangehörigen wird bis 2030 voraussichtlich sinken. Derzeit sei der Bestand der Schweizer Armee noch ausreichend, teilt die Gruppe Verteidigung mit. Der Sollbestand von 100.000 Personen für einen Einsatzfall sei sichergestellt. Bis zum Jahr 2030 werde der Bestand jedoch voraussichtlich auf unter 130.000 Personen sinken. Pro Jahr verliere die Armee knapp 12.000 Militärdienstpflichtige, insbesondere an den Zivildienst. Die Schweizer SVP hat offiziell Regierungsrat André Rüegsegger als Nachfolger von Bundesrat Guy Bamele vorgeschlagen. Dass den abtretenden Guy Bamele ein Vertreter oder eine Vertreterin der SVP im Bundesrat ersetzen wird, ist unbestritten. An der Zauberformel wird diesmal nicht gerüttelt. Die Grünen werden den SVP-Sitz nicht angreifen, das schreibt heute Tamedia. Fraglich ist hingegen, ob ein Nachfolger oder eine Nachfolgerin Bameles aus der Deutsch- oder Westschweiz kommen soll. Die Weltnummer 1 im Tennis, Jannik Sinner, muss seine Saison vorzeitig beenden. Wie der Italiener in den sozialen Medien bekannt gibt, muss er sich wegen seiner Knieverletzung einer Behandlung unterziehen. Durch das vorzeitige Saisonende ist es wahrscheinlich, dass der Deutsche Alexander Zverev erstmals die Weltranglistenspitze übernehmen wird.
3: Das Wetter. Im Laufe des Nachmittags heute kommen immer mehr Wolken über das Sendegebiet und dabei kann es auch stellenweise nass werden. Ein paar Regentropfen kann es heute hier und dort noch geben. 21 Grad haben wir zu Mels, 16 in Sur und 13 in Samnaun. Morgen da haben wir dann einen Mix aus Sonne und Wolken. Am Tag sieht es recht freundlich aus, aber gegen den Abend tut es dann immer mehr zu. Die Temperaturen die sind im Laufe des Tages bei 23 Grad in Chur.
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3: Und da sieht es im Moment gut aus. Sie haben keine Meldungen für euch von der Strasse vor Südostschweiz. Gute Fahrt!
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3: Kurz nach der 2,5 Stunde vollpackt mit Schweizer Hits und Klassiker. Das gibt's jetzt. Und da haben wir zum Start geht in mit dabei, der Luca Henny. Ich wünsche euch einen schönen Nachmittag.
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1: Im Studio der Nicola Katomas. Das Referendum gegen den Bau neuer Atomkraftwerke ist eingereicht worden. Das Bündnis Nein zu neuen AKW hat nach eigenen Angaben über 131.800 Unterschriften bei der Bundeskanzlei eingereicht. Damit kommt das Referendum zustande. Es warnt vor hohen Kosten, Sicherheitsrisiken und einer stärkeren Abhängigkeit von Uranimporten. Voraussichtlich wird die Stimmbevölkerung Anfang 2027 über die Vorlage abstimmen. Im Prozess gegen den ehemaligen Raiffeisen-Chef Pierin Vinzenz fällt das Urteil erst im Januar. Das Zürcher Obergericht brauche für seinen Entscheid noch rund 3 Monate, wie es mitteilt. Vinzenz und sein ehemaliger Geschäftspartner Beat Stocker fordern Freisprüche. Die Staatsanwaltschaft wirft ihnen vor, mit heimlichen Firmenbeteiligungen Millionengewinne erzielt zu haben. In erster Instanz waren beide zu mehrjährigen Freiheitsstrafen verurteilt worden. 7 Länder wollen die Olympischen Sommerspiele 2036 austragen. Neben Deutschland kandidieren auch Katar, Indien, Südkorea, Ungarn, die Türkei und Südafrika. Dies gab das Internationale Olympische Komitee bekannt. In einem nächsten Schritt wird das Komitee im März entscheiden, welcher der Bewerber in die zweite Phase des Bewerbungsprozesses einzieht. Wegen dem Nahostkonflikt wird der Iran neu mit der Risikostufe extrem bewertet. Das zeigt die internationale Risikokarte des US-Sicherheitsdienstleisters Global Guardian, Mia Schirmer.
2: Grund sägen vor allem die politische Lage und willkürliche Festnahme von Ausländerinnen und Ausländern. Es sind trotzdem nicht nur Konfliktregionen betroffen. Auch örtliche Ferienparadies wie Cancun oder Tulum in Mexiko schneiden schlecht ab, wegen der Gewalt durch Drogenkartelle. Es gibt aber auch Länder, die sich verbessert haben. Beispielsweise Jamaika, Südkorea und Ungarn, wo sich die politische Lage beruhigt hat. Die Schweiz ist und bleibt gesegnet mit der niedrigsten Risikostufe.
1: Forschende haben einen extrem hellen, aktiven Galaxienkern in rund 8 Milliarden Lichtjahren Entfernung von der Erde entdeckt. Nie zuvor wurde ein solches Objekt, ein sogenannter Blazar, in so großer Entfernung beobachtet. Beteiligt war auch die Universität Genf. Blazare gehören zu den hellsten und energiereichsten Objekten des Universums. Im Zentrum sitzt ein supermassereiches schwarzes Loch.

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1: Im Studio der Nicola Katomas. Das Referendum gegen die Aufhebung des Neubauverbots für Atomkraftwerke kommt zustande. Das Bündnis Nein zu neuen AKW hat über 131.000 Unterschriften gesammelt, mehr als doppelt so viele wie nötig. Heute wurden die Unterschriften bei der Bundeskanzlei eingereicht. Ein neues AKW könne bis zu 43 Milliarden Franken kosten und der Bau Jahrzehnte dauern, sagt die Luzerner Mitte-Nationalrätin Priska Wismar-Felder. Neue AKW seien deshalb nicht sinnvoll.
2: Neue AKW sind sehr teuer, bergen ein riesiges finanzielles Risiko, wo man heute noch nicht weiss, wer das zahlt, wer das Risiko übernimmt. Das wird natürlich von jedem Stromzahler, von jeder Stromzahlerin müssen übernommen werden. Und das wollen wir nicht.
1: Zur Abstimmung dürfte es frühestens am 28. Februar kommen. Im Prozess gegen den ehemaligen Raiffeisen-Chef Pierin Vinzenz fällt das Urteil erst im Januar. Das Zürcher Obergericht brauche für seinen Entscheid noch rund 3 Monate, wie es mitteilt. Vinzenz und sein ehemaliger Geschäftspartner Beat Stocker fordern Freisprüche. Die Staatsanwaltschaft wirft ihnen vor, mit heimlichen Firmenbeteiligungen Millionengewinne erzielt zu haben. In erster Instanz waren beide zu mehrjährigen Freiheitsstrafen verurteilt worden. Der britische Online-Modehändler ASOS ist mutmaßlich Opfer eines Hackerangriffs geworden. Tausende Nutzerinnen und Nutzer bekamen auf ihren Smartphones Berichten zufolge einen kryptischen Text angezeigt mit dem Titel ASOS hackt. Bislang hat sich das Unternehmen nicht dazu geäußert. Die Aktie von ASOS brach heute Morgen um mehr als 10% ein. 7 Länder wollen die Olympischen Sommerspiele 2036 austragen. Neben Deutschland kandidieren auch Katar, Indien, Südkorea, Ungarn, die Türkei und Südafrika. Dies gab das Internationale Olympische Komitee bekannt. In einem nächsten Schritt wird das Komitee im März entscheiden, welcher der Bewerber in die zweite Phase des Bewerbungsprozesses einzieht.
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4: Heute hat es hier zum Teil Sonne, zum Teil Wolken. Am Abend kann es aber dann vermehrt nass werden in der ganzen Region. Also der Regenschirm vielleicht dabei haben, nicht so eine schlechte Idee. Am Morgen sieht es dann eher bewölkt und grau aus. Im Isox und allgemein im Süden kann es die ein oder andere Tropfen Regen geben. Im Norden zeigt sich aber doch auch die Sonne. Morgen dann durch den Tag, da kommen die Wolken erst später. Temperaturen morgen dann so bei 14 Grad in Vico Soprano. Bis zu 15 gibt es in Rosa und 16 in Dies.
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4: Keine Verkehrsmeldungen über grössere Störungen oder Stocker. Habe ich aktuelle freie Fahrt für euch im Sendegebiet. Kommt überall gut an.
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4: Drei Minuten nach der Vieri haben wir's und in ein bisschen mehr als 4,5 Stunden wird in Luzern abpfiffen. Ja, die Schweiz gegen Nordmazedonien in der Nations League. Wir schauen für euch auf den Match und vor allem auch, dass wir ja alle nehmen, richtig im Kopf haben. Was ich meine, das hören wir hier nach den nächsten 3.
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0: So, heute Abend geht's in Spiel 4 von Nations League für die Schweiz. Am Viertel von 9 ist Abpfiff zwischen der Schweizer Fußball-Nazi und Nordmazedonien, das in Luzern. Und wenn sie den Match heute gewinnen, dann könnte sogar der Aufstieg in Gruppe A schon fix sein. Drei Spiele, drei Siege bis jetzt, das heisst Tabellenführung für das Team von Murat Yakin. Und da gehört auch immer wieder so ein bisschen ausprobieren und Aufstellung umstellen zum Plan. Im Sturm könnte es darum da jetzt doch ganz eine neue Kombi geben.
1: Je nach Gegner, je nach Statik absolut möglich. Es hängt immer davon ab, wie das gesamte Konstrukt aussieht, die Verbindungen zueinander, die Spielweise, ob wir über außen kommen mit Flanken. Durch das Zeki auch die Position als zurückhängender Stürmer spielen kann, haben wir die Möglichkeit auch mit einem Stoßstürmer wie mit Winsley, mit Sedi, auch nicht zu vergessen mit Breel. Also das sind alles Stoßstürmer, wo spielmachende Stürmer wie Breel, Zeki, also absolut möglich, ja.
0: So der Murat Yakin. Und einer der aufsteigenden Sterne am Schweizer Nazi-Himmel ist der Winsley Botelli, der neue Shootingstar aus dem Welschen im Sturm. Habt ihr euch vielleicht auch schon mal gefragt, wie sprichst du das jetzt genau richtig aus? Da sind ihr nicht die Einzigen, weil es hat nämlich schon mehr Diskussionen um den Namen gegeben, aber...
2: Also man sagt Botelli, nicht Botelli. Er kommt nicht aus dem Berner Oberland. Wir haben das auch mit ihm besprochen. Also wer Radio oder Fernsehen kommentiert, Winsley Botelli. Delhi ist die richtige Aussprache.
0: So, jetzt wissen wir es. Ist das auch ein für alle Mal vom Tisch? Danke, Adrian Arnold. Der Medienchef vom SFV hat hier an der Medienkonferenz aufgeklärt. Ob er denn heute in der Startaufstellung steht, der Winsley Botelli, ob er einläuft, das wissen wir dann erst kurz vorher. Abpfiff zwischen der Schweiz und Nordmazedonien. Heute Abend am Viertel vor 9 Uhr.
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0: Text von Rehab zusammen mit Micha Schulte. Waterfall spielen wir da gerade in den nächsten Sekunden.
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0: Rehab zusammen mit dem Michael Schulte beim Radio von da. Jetzt wird es dann gerade 16:30.
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0: An den einen Ort scheint noch die Sonne, aber die Wolken die werden gegen den Abend immer mehr und dann kann es auch immer wieder mal noch regnen kommen. Morgen machen sich dann die Wolken auch breit, vor allem im Süden der Region. Dort sieht es auch noch Regentropfen aus, morgen verteilt durch den Tag. Anders ist es im Norden, dort kommen die Wolken dann erst später. Sonst scheint vor allem die Sonne morgen. Die Temperaturen die liegen dann im Laufe des Tages bis 17 Grad in Schule und bis zu 24 gibt es morgen zu Wesen.
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0: Und da ist alles störungsfrei auf der Straße der Region. Im Moment, ich habe nichts zu vermelden.
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0: Ich wünsche einen ganz guten Dienstag. Schön sind ihr mit Radio Grischen unterwegs.

0: So langsam, langsam zeichnet sich der Herbst ab. Farbige Bäume und es wird früher dunkel. Eine Hymne zu dieser Jahreszeit liefert darum passend der Gianni Genet. Der Song vom Tag, heute präsentiert von Armina Küchler.
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0: Heute mit einem Ausflugstipp vom Engadiner Musiker Gianni Genet.
2: So ein Tag im Herbst, so wie der, wo noch die Sonne scheint und alle Bäume sind gelb.
0: Der Song Herbst ist nämlich von der Reise zurück in die Heimat inspiriert.
3: Ich habe diesen Song im Zug geschrieben, auf dem Highway in Engadin. Es war ein goldiger Herbsttag. Der Kontrast von Bäumen und Himmel und Seen. Es war einfach wunderschön und all meine Probleme haben sich irgendwie in dem Moment in die Luft aufgelöst. Und dann habe ich gemerkt, dass es wahrscheinlich daran liegt, dass ich gar nicht so grosse Probleme habe, wie ich meinte. Dass meine Probleme gar nicht existenziell sind, sondern aus einem sehr privilegierten Winkel entstehen. Oder sind.
0: Ende Oktober kommt ein Album zum Song. Bis dahin hören wir natürlich.
3: Da ist der Gianni Genet. Geniessen die Sonne, geniessen die schönen Herbsttage, geniessen noch das letzte bisschen Wärme, wo der Sommer noch für uns da lässt. Und geniessen die Liebe.
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0: Tupac und Changes beim Radio von da. Wir haben es heute in den Nachrichten gehört. In einem Grundwasserpumpwerk hat die Gemeinde Doma Dems einen krebserregenden Stoff gemessen. Als Ursache vermutet sie eine Altlastdeponie auf dem Areal von Ems Chemie. Der Kanton will das Areal überwachen und die Deponie nicht sanieren. Mit dem ist die Gemeinde nicht einverstanden und zeugt darum die Beschwerden vor das Obergericht. Dies Fritschi.
1: Die Gemeinde fordert, dass die stillgelegte Deponie Rusna da vorne saniert oder zumindest genauer untersucht wird. Der Gemeindepräsident von Doma Dems, der Erich Kohler, ist überzeugt, dass der schädliche Stoff von der stillgelegten Deponie kommt.
2: Auf dem Werkareal von Ems Chemie haben wir 15 Standorte, die weder überwachungs- noch sanierungsbedürftig sind. Es bleibt eine übrig, nämlich Altlastenstandort oder Deponie Russen der Furns. Wenn Russen der Furns nicht die richtige oder nicht Quelle ist, dann heisst die, wir hätten gar keine Quelle mehr. Also das heisst, wir müssen die weiterhin untersuchen und Quellen suchen.
1: Darum sage ich es plausibel, dass der krebserregende Stoff von Rusna da Forns kommt, so der Erich Kohler. Wir haben mit dem Emser Gemeindepräsidenten ein ausführliches Interview über den Standort, die Qualität vom Wasser und das weitere Vorgehen gemacht. Das alles im Infokompakt.
0: Hier auf Radio Grieschen geht kurz nach der 5 heute mit dem Thies Fritschi.

0: Radio von da und als nächstes Berater Brandon Flowers. Mit dem da Tigers Blood hören wir ganz vor dem Punkt.
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1: Im Studio der Nicola Katomas. Das Referendum gegen die Aufhebung des Neubauverbots für Atomkraftwerke kommt zustande. Das Bündnis Nein zu neuen AKW hat über 131.000 Unterschriften gesammelt, mehr als doppelt so viele wie nötig. Heute wurden die Unterschriften bei der Bundeskanzlei eingereicht. Neue Atomkraftwerke seien ein Rückschritt für die erneuerbaren Energien, sagt die Luzerner Mitte-Nationalrätin Priska Wismar-Felder.
2: Das würde bedeuten, dass wir da weniger Unterstützung haben. Da sind wir überzeugt, dass sich die Kräfte, die wir eigentlich alle jetzt auf diesen Weg konzentrieren müssen, verzettelt würden. Und das würde den Ausbau der Erneuerbaren schwächen.
1: Zur Abstimmung dürfte es frühestens am 28. Februar kommen. Die Schülerproteste in Frankreich haben ein neues Ausmaß erreicht. An zahlreichen Gymnasien und Universitäten kam es zu Blockadeaktionen, berichtet die Nachrichtenagentur Kisten SDA. In Paris und weiteren Großstädten zogen Demonstrierende durch die Straßen. Als Reaktion hat Frankreichs Premierminister verkündet, dass landesweit der Schulunterricht bis Ende Woche ausgesetzt werde. Der britische Online-Modehändler ASOS ist mutmaßlich Opfer eines Hackerangriffs geworden. Tausende Nutzerinnen und Nutzer bekamen auf ihren Smartphones Berichten zufolge einen kryptischen Text angezeigt mit dem Titel ASOS hackt. Bislang hat sich das Unternehmen nicht dazu geäußert. Die Aktie von ASOS brach heute Morgen um mehr als 10% ein. Die USA kämpfen mit dem schwersten Masernausbruch seit Jahrzehnten. Allein im Bundesstaat Pennsylvania sind inzwischen mehr als 1000 Erkrankungen registriert worden. Fast 200 Menschen mussten ins Spital. Dass ein einzelner Bundesstaat dabei mehr als 1000 Masernfälle meldet, hat es seit 35 Jahren nicht gegeben. Nach Angaben der Behörden starben zudem 5 Personen nach einer Infektion. Im Nachbarstaat New York wurde wegen steigender Fallzahlen der Notstand ausgerufen. Als Hauptgrund für den Masernausbruch gilt die tiefe Impfquote.
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4: Am Abend kann es heute stellenweise nass werden. Die Wolken verbreiten sich immer mehr in der Region. Am morgen Mittwoch, am 7. Oktober, da sieht es dann eher bedeckt aus. Im Isox und allgemein im Süden könnt ihr mal ein paar Regengüsse einplanen. Im Norden scheint aber dann doch auch die Sonne morgen durch den Tag. Da kommen die Wolken dann erst auf den Abend auf. Die Temperaturen morgen, die sind bei 14 Grad Vico Soprano. Bis zu 15 gibt es Zarosa und 16 in Disentis.
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4: Und da haben wir Feierabendverkehr, wo ihr teilweise ins Stocken kommen, zu Chur auf der Masanserstrasse in Richtung Chur Nord, hinter ein bisschen länger, oder auch auf der Kasernenstrasse statt auswärts bis zu 10 Minuten, wo ihr dort verlieren. Und auch im Kanton Glarus, auf der Strecke zwischen Nevels und Netschl, brauchen ihr ein paar Minuten Geduld.
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4: Einen guten Feierabend an dieser Stelle, denen, die schon haben und auf dem Highway sind. Und allen anderen wünsche ich ganz einen guten Endspurt. Die neuesten Geschichten aus der Region gibt es hier bei uns, gerade als nächstes.

0: Das Radio von da 5 ab 5 ist es gsi. Ich übergebe da an Thies Fritschi.
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2: Eine Reha nach einem Unfall kann teils sehr lang gehen. Wochen, ja gar Monate. Die Klinikgruppe Valenz und die Versicherung ÖKK testen in einem Pilotprogramm, das Patienten und Patientinnen ermöglichen soll, schon früher wieder heimzukommen. Und da ging es nicht nur um Kosten sparen. Mehr dazu in dieser Sendung. Anfangen tun wir mit der Gemeinde Domatems und der Altlastdeponie auf dem Ems-Chemie-Gelände. Mein Name ist Thies Fritschi. Schön sind wir mit dabei. Ein krebserregender Stoff im Wasser, das hat die Gemeinde Domatems in ihrem Grundwasserpumpwerk Bayel gemessen. Als Ursache wird eine Altlastdeponie auf dem Areal von der Ems-Chemie vermutet. Nachgewiesen ist die Vermutung aber nicht. Trotzdem krebserregendem Stoff ist der Grundwert von der Trinkwasserqualität eingehalten. Der Kanton will das Areal überwachen und die Deponie nicht sanieren. Mit dem ist die Gemeinde nicht einverstanden und zieht Beschwerden vor das Obergericht. Valerie Schlegel hat im Interview vom Gemeindepräsidenten von Domatems, Erich Kohler, wissen, wie es genau ums Emser Wasser steht.
3: Das Trinkwasser ist absolut qualitativ top und kann bedingungslos konsumiert werden. Da halten wir uns an die Trinkwasserverordnung vom Bund. Das ist eine andere Verordnung als die Diskussion, die Sie jetzt auch aufgegriffen haben, nämlich die Altlastenfrage. In der Altlastenfrage sind die Grenzwerte viel tiefer. Jeder Stoff ist ein Schadstoff drin und man versucht im Altlastenrecht an Quellenstopp zu erreichen.
4: Sie sind ja der festen Überzeugung, dass die krebserregenden Stoffe der Altlastendeponie Rusna da Furns auf dem Areal der Ems-Chemie kommt. Der Kanton hat das aber nicht bestätigen oder nachweisen. Wie kommen Sie auf das, dass es die Deponie sein muss?
3: Das ist korrekt. Auf dem Werkareal von Ems-Chemie haben wir 15 Standorte, die weder überwachungs- noch sanierungsbedürftig sind. Es bleibt eine übrig, nämlich Altlastenstandort oder Deponie Russen der Furns. Wenn Russen der Furns nicht die richtige oder nicht Quellen ist, dann heisst die, wir hätten gar keine Quellen mehr. Also das heisst, wir müssen die weiterhin untersuchen und Quellen suchen. Also in dem Sinn ist es plausibel, dass natürlich der grösste Standort Russen der Furns die Ursache oder die Quelle vom Trichloriten ist.
4: Vor anderthalb Jahren hat der Kanton ja entschieden, man soll die 30 Jahre stillgelegte Deponie für 5 Jahre untersuchen, aber nicht sanieren. Sie wehren sich jetzt gegen den Entscheid. Warum?
3: Wir wehren uns nicht den Entscheid gegen die Überwachung, aber wir finden, die Überwachungsmaßnahmen gehen zu wenig weit. Die Verfügung sieht vor, dass man eine zusätzliche Messstelle einrichtet. Wenn natürlich die Messstelle am falschen Ort ist, also man kennt auch Grundwasserflüsse nicht genau, und wenn wir am falschen Ort messen, dann treten keine Ergebnisse am Tag und dann ist es nicht zielführend, so zu vorgehen.
4: Die 5 Jahre abwarten, bis jetzt die Messungen gemacht worden sind, das kommt für Sie nicht in Frage. Warum?
3: Man spielt dann auf die Zeit. Das heisst, wenn man jetzt den ganzen Zeitablauf schon anschaut, dann hat man 5 Jahre historische Untersuchungen gemacht und 15 Jahre technische Untersuchungen. Wir sind bei 20 Jahren. 5 Jahre mehr ist 5 Jahre zu viel, weil wir müssen einfach als Emser Politiker müssen wir dafür sorgen, dass das Grundwasser sauber ist, und wir müssen für unsere Bevölkerung schauen, dass keine Gefahr über das Grundwasser in unser Trinkwasser eingespissen wird.
4: Sie gehen jetzt ans Obergericht. Was ist, wenn diese Instanz die Beschwerden auch ablehnt?
3: Das wird sich weisen. In einer ersten Phase wäre es mal wichtig, dass man vorsorgliche Massnahmen erlässt. Im Laufe des Verfahrens jetzt wird nicht gemessen. Und das Anliegen der Gemeinde ist, dass man auch im laufenden Verfahren mindestens die Massnahmen, die bedingungslos sind oder die akzeptiert sind von allen Seiten, dass man die durchführt. Und dann hätten wir ein Monitoring, wo wir ein bisschen genauere Detailinformationen haben.
4: Herr Erich Kohler, vor 2 Jahren haben Sie symbolisch aus dem Brunnen getrunken, um zu zeigen, dass das Emser Wasser gut ist. Stehen Sie immer noch zu dem?
3: Ich stehe zu dem, ich würde jetzt wieder trinken. Ich habe einfach da keinen Brunnen in der Nähe, um das Wasser, und das ist vom Trinkwasser her qualitativ gut Wasser, erfüllt jegliche Normen. Jawohl, ich würde es wieder trinken.
4: Herzlichen Dank, Herr Erich Kohler.
3: Danke.
2: Natürlich haben wir uns auch bei den anderen Akteuren von dem Beitrag gemulden und auch Antworten bekommen. Die Ems-Chemie sei im Vorfeld nicht über den Schritt von der Gemeinde informiert gewesen und möchte sich darum zum jetzigen Zeitpunkt nicht dazu äußern. Auch das zuständige Departement vom Kanton kommentiert die Beschwerden zum aktuellen Zeitpunkt nicht. Nach einem Schlaganfall, einer grossen Operation oder einem schweren Unfall müssen die Patientinnen und Patienten auf der Reha machen. Dort lernen sie, wieder zurück in den Alltag zu finden. Normalerweise geht so eine stationäre Rehabilitierung mehrere Wochen, manchmal sogar mehrere Monate. Jetzt wird ein neues Programm getestet, das Patientinnen und Patienten ermöglichen soll, schon früher aus der Reha wieder heimzukommen. Die Livia Jungo berichtet.
5: Restart heisst das neue Programm, das die Krankenversicherung ÖKK jetzt zusammen mit der Klinikgruppe Valenz testet. In diesem Programm sind Patientinnen und Patienten zuerst für rund 2 Wochen stationär in der ganz normalen Reha. Danach dürfen sie wieder heim und die Reha geht für die letzten Wochen ambulant weiter. In der Möglichkeit, die Leute schneller wieder aus der stationären Behandlung zu entlassen, sieht Patrick Heinz einen Haufen Vorteil. Er ist der Bereichsleiter Leistungen bei ÖKK.
6: Das Projekt und das Angebot richtet sich vor allem an Patientinnen und Patienten, die im Erwerbsleben stehen. Und die Hypothese ist die, dass wenn wir Menschen frühzeitiger aus der Rehabilitation ins Zuhause bringen, wo sie sich auch nach der Reha-Phase wieder betätigen und in dem Umfeld auch bewegen müssen, dann ist ein notloser Übergang aus unserer Sicht zielführender, als wenn es einen harten Cut gibt nach 3 Wochen, 4 Wochen Reha, bin ich daheim und wieder auf mich allein gestellt.
5: Da könnte schnell auch der Eindruck entstehen, dass die Krankenkasse Kosten sparen möchte, indem sie Patientinnen und Patienten früher wieder heimschickt. Das allein ist laut Patrick Heinz aber nicht das Ziel.
6: Die Überlegung kann ich insofern nachvollziehen, entspricht aber wahrscheinlich nicht ganz der Realität, weil auch eine ambulante Behandlung ist nicht ganz günstig im Sinn von, wir erhoffen uns natürlich schon, dass es durch das eine Kosteneinsparung gibt, aber das ist kein Widerspruch zur Qualität. Und ich glaube, man muss im Bewusstsein beides vor Augen halten, Qualität und Kosten. Und wenn wir die gleich gute oder eine bessere Qualität zu günstigeren Kosten haben, dann ist das wahrscheinlich im Sinn der Bevölkerung und der Versicherten.
5: Um die Qualität beizubehalten, dürfen nur ausgewählte und geeignete Patienten bei Restart mitmachen. Der Roger April ist Bereichsleiter Therapie bei der Reha-Klinik Wallerstadt Berg und Chur, die zu der Klinikgruppe Valenz gehören. Er erklärt, was ein geeigneter Patient oder Patientin muss mitbringen.
7: Er braucht eine gewisse Stabilität, eine gewisse Mobilität. Also die Leute müssen sicher mobil sein im Sinn von, dass sie sich selbstständig fortbewegen können. Und sie müssen natürlich motiviert sein, weil das Programm ist auch intensiv. Also die Leute werden während diesen 3 Wochen, ich sage jetzt an 3 bis 4 Tagen, pro Woche hier in die Reha-Klinik Chur kommen und sie kommen von daheim. Also das heisst, sie haben eine gewisse Anfahrt, die sie machen müssen. Sie haben hier einen intensiven Aufenthalt mit bis zu 5 Terminen pro Tag.
5: Die Pilotphase von Restart läuft seit diesem Monat und geht noch bis nächsten März. Bis dann sollen rund 20 Leute das neue Reha-Programm testen. Danach wird geschaut, wie es funktioniert hat.
7: Ich glaube, aus medizinischer Sicht ist es ein Erfolg, wenn der Patient sich im Anschluss an die Reha, wenn der sich daheim sicher fühlt und kann sagen, mal, das hat sich gelohnt, dass ich das gemacht habe und ich komme in meinem Alltag wieder zu Gang. Ja.
5: Auch die ÖKK misst nach der Pilotphase der Erfolg. Zum einen an der Zufriedenheit der Patientinnen und Patienten, zum anderen daran, ob durch Restart Kosten gespart worden sind. Wie sich die möglichen Einsparungen auf Prämien könnten auswirken, hat der Patrick Heinz von der ÖKK noch nicht können sagen.
2: Aktuell können nur Versicherte von der ÖKK das neue Programm in Anspruch nehmen. Wenn Restart erfolgreich ist, sei es aber das Ziel, dass auch andere Krankenkassen so ein Modell anbieten können. Die meisten von uns wissen auf einen Rappen genau, was ein Liter Diesel oder Benzin kostet. Aber wahrscheinlich können nur wenige Leute sagen, wie viel ihr Stromlieferant für 1 Kilowattstunde Strom verlangt. Ja, und warum wir viel mehr zahlen als der eigentliche Energiepreis. Und genau um das geht es im zweiten Teil von der Stromserie von Markus Seifert.
8: Wenn ich meine Stromrechnung anschaue, dann ärgert mich immer wieder, dass der Teil von der Energie, also das, was ich beeinflussen kann, deutlich weniger kostet als drumherum. Vom Stefan Biskum, Leiter Medienstelle beim Energieversorger Repower, wollte ich wissen, was das drumherum denn ist.
9: Das sind Netzkosten. Mit diesen Kosten wird die ganze Infrastruktur gezahlt, die es braucht, um den Strom zu transportieren von der Kraftwerkanlage bis zum Hausanschluss. Und gerade in Graubünden machen die Netzkosten meistens den grössten Teil aus von der Stromrechnung. Das ist begründet mit der Topografie, die wir hier haben und mit der eher dünnen Besiedlung. Und nächster Teil sind die Kosten für das Messwesen. Und als vierter Teil haben wir noch die Abgaben an Bund und Gemeinden. Die Abgaben an Bund die sind bei allen gleich hoch, bei den Gemeinden ist es sehr individuell.
8: Beim Versorger bleiben etwa 8 von 10 Franken Einnahmen. Natürlich nicht als Gewinn, sondern mit dem werden Bau und Unterhalt von der Infrastruktur und Betriebskosten finanziert. Seit der Zunahme von Solarstrom sind übrigens gerade die Netzkosten stark angestiegen. Damit die nicht noch stärker steigen, setzen Versorger auf Entlastung vom Netz. Variable Stromtarife sollen wie eine Lenkungsabgabe wirken. Denn wenn viel Strom verfügbar ist, wird es günstiger, bei Belastungsspitzen wird es teurer.
9: Ein durchschnittlicher 4-Personen-Haushalt, der etwa 20% von seinem Stromverbrauch in günstige Zeiten verschiebt, der spart über das Jahr gesehen etwa rund 130 Franken. Und wenn jetzt ganz viele mitmachen, das ist unser Ziel, dass möglichst viele mitmachen, dann profitieren letztlich alle, weil wir können das Netz, das wir heute haben, können wir effizienter nutzen und da sparen letztlich dann alle Netzkosten.
8: Verfügbar sind die variablen Tarife bei Repower ab dem 2027. Und es ist freiwillig. Am meisten profitieren dürfen Häuslebesitzer mit Wärmepumpe und Elektroauto. Die können den Strombezug am einfachsten in die günstigen Zeiten verschieben.
9: Als Grundregel könnte man vielleicht sagen, dass die Stromtarife am günstigsten sind über Mittag und am Vormittag und am frühen Nachmittag und allenfalls auch in der Nacht. Und am höchsten ist es dann, wenn der Verbrauch am höchsten ist, die Nachfrage am höchsten ist. Und das ist meistens dann am frühen Abend oder auch in der Morgenstunde, wenn alle Kaffeemaschinen angestellt werden.
8: Netzentlastung hierher. Sicher ist, dass der Stromhunger weiter wächst. Repower investiert darum viel Geld zum Produktionssteigern. Einerseits in Ausbau und Modernisierung der bestehenden Anlagen und dann investiert Repower über 500 Millionen Franken in 2 Neubauprojekte. Nochmal der Stefan Biskulm.
9: Einerseits ist das unsere alpine Solaranlage auf Madrise, wo jetzt der Bau läuft und wo wir im nächsten Jahr werden abschliessen. Und ein anderes Beispiel, das wäre das Kraftwerk Klus, das ist ein Wasserkraftwerk, das ist in der Kaskade von Prättigau eine nächste Stufe. Und wenn dort alles gut läuft, dann werden wir etwa im 28. dort einen Bauentscheid fällen.
8: Die zunehmende Elektrifizierung und der Ausstieg aus den fossilen Brennstoffen kostet viel Geld und wir alle müssen uns daran beteiligen. Das leuchtet ein. Aber warum kostet die Energie in Bergün fast 4-mal mehr als in Rockella?
2: Und genau diese Frage beantworten wir morgen an dieser Stelle im Infokompakt, selbst im dritten Teil von unserer Stromserie. Cesa planen heute auf über 1900 Meter über Meer, ob Seewiese im Prättigau soll verkauft werden. Und Sepp kommt bei einer SAC heute nur selten vor. Celina Rettich mit den Details.
10: Cesa Plana heute ist ihre Sommersaison gut besucht. Im Schnitt gibt es rund 4'000 Übernachtungen. Und trotzdem plant die zuständige SAC-Sektion Pfannenstiel, die Hütte zu verkaufen. Es bräuchte eine Person, die sich um die Verwaltung kümmert, wie die Präsidentin der Sektion, Erika Manser, sagt.
11: Das ist das Bindeglied zwischen der Sektion und der Hüttenwert. Und da finden wir einfach keine Leute, das ist eine ehrenamtliche Position. Wir suchen seit 3 Jahren jemanden, wir finden niemanden. Wir haben nur 2 Hütten und die eine Hütte, die Seewehütte, da sind wir gerade am Umbau dran. Da können wir einerseits jetzt finanziell und mit den Leuten nicht stemmen. Und dann haben wir müssen sagen, das Ganze wächst uns über den Kopf aus.
10: Auch jemanden fix für die Position anzustellen, gehe ich nicht, das würde zu teuer werden. Darum sage ich der Verkauf für heute nötig, sie solle aber so weiter betrieben werden wie bis jetzt.
11: Die Hütte ist eigentlich ein Teil vom Höhenweg, vom Prättigau über ins Liechtenstein. Und wenn die Hütte nicht mehr so geführt wird und man übernachten kann, dann fehlt da wirklich ein Glied. Und wir sind ein sportlich denkender Bergverein und wir würden da den Wanderern anbieten können, dass sie da irgendwo übernachten können, also günstig übernachten in dem Sinn.
10: Die Hütte soll darum nicht nur an den meisten

0: wird nicht der Fall sein. Wir sind am Überlegen, ob man das quasi einen Grundbucheintrag macht oder einen Kaufvertrag nimmt, dass man das so muss weiterführen muss. Weil klar kann ja jeder irgendetwas schreiben und nachher nicht das machen.
1: Das Interesse an der Hütte sei gross. Knapp 30 Leute haben die sich schon gemolden. Bis Mitte Oktober ist das Bewerbungsverfahren noch offen. Darunter sind Interessierte aus der ganzen Schweiz, teilweise sogar aus dem Ausland. Es gibt aber auch eine mögliche Lösung direkt aus Sevis. Die Petra und der Hans-Peter Dal Ponte bewirten die Cesaplana Hütte seit 6 Jahren und könnten sich vorstellen, die Hütte zu kaufen und weiterzuführen.
2: Man kann sich schon auch vielleicht anders nochmal einbringen, indem dass man vielleicht Teilsachen eben noch anpasst, noch erleichtert. Und ich denke, man hätte schon halt mit den Angaben, die man jetzt hat, könnte man wirklich noch etwas investieren, dass einfach im Team und uns einfach noch ringer gängte.
1: Ob die Petra und der Hans-Peter Dal Ponte diese Planen heute übernehmen können, ist noch offen. Auch sie müssen ein Angebot und ein Konzept einreichen. Wäre es ihre letzte Saison als heute wert, würde sich die Petra Dal Ponte vor allem eins wünschen.
2: Dass es einfach eine gute Lösung für die Hütte kann geben kann, dass der Gast das nicht gross merkt, dass es so kann in einem Stil einfach weitergehen kann.
1: Entschieden ist noch gar nichts, weder ob die Cesaplana Hütte wirklich verkauft wird, noch an wer. Die SHC-Sektion Pfannenstiel muss zuerst darüber abstimmen.
3: Die Generalversammlung der SHC-Sektion Pfannenstiel entscheidet Anfang November über die Zukunft für die Cesaplana Hütte ob Sevis. Wir kommen noch zu den Meldungen vom Tag. Seb hat euch für euch den Livio Biondini zusammengefasst.
4: Die Gemeinde Sellerina gibt insgesamt 860'000 Franken für eine neue Loipa-Maschine, die Kirche St. John und die Bob-Weltmeisterschaft 2028 frei. Die Gemeindeversammlung hat gestern allen drei Kredite zugestimmt. Der grösste Betrag geht mit 460'000 Franken an eine neue Loipa-Maschine. Das bisherige Fahrzeug sei 10 Jahre alt und verursache zunehmend hohe Unterhaltskosten. Weitere 300'000 Franken steuert die Gemeinde zur Sanierung der historischen Holzdecke in der Kirche St. John bei. Schimmel und Klimaschwankungen haben die Deckenmalerei beschädigt. Die Gesamtsanierung kostet rund 2 Millionen Franken und soll in Etappen erfolgen. Und mit 100'000 Franken unterstützt Sellerina außerdem die Bob-, Skeleton- und Paraweltmeisterschaften 2028 auf dem Olympia Bob Run St. Moritz Sellerina. Die Schweizer Berghilfe hat im September Projekt in Graubünden mit 123'000 Franken unterstützt. In der Kanton St. Gallen fließen weitere 115'000 Franken. Insgesamt hat die Stiftung knapp 1 Million Franken für 22 Projekte in 9 Kantonen gesprochen. Unterstützt werden Klein- und Klinschbetriebe aus der Landwirtschaft, am Gewerbe und am Tourismus. Der grösste Teil vom Geld geht an das Landwirtschaftsprojekt. Mit den Beiträgen will die Berghilfe Arbeitsplätze und die wirtschaftliche Vielfalt im Berggebiet stärken und der Abwanderung entgegenwirken, wie es Mitteilung heisst. Die Arbeitslosigkeit in Graubünden ist im September praktisch unverändert geblieben. Im Kanton sind 1237 Menschen als arbeitslos registriert, 5 weniger als noch im August. Die Arbeitslosenquote liegt bei 1,1% und damit deutlich unter dem Schweizer Wert von 3%. Am meisten Arbeitslose gibt es im Gastgewerbe, gefolgt vom Gesundheits- und Sozialwesen sowie im Detailhandel. Insgesamt sind in Graubünden knapp 2270 Menschen auf Stellensuche. Drei Bündner Betriebe verfügen über eine Bewilligung für Kurzarbeit. Davon könnten bis zu 63 Mitarbeitende betroffen sein, wie das Amt für Industrie, Gewerbe und Arbeit schreibt.
3: Und das war es mit dem Info Kompakt. Diese Sendung findet ihr auch gleich auf radiogriesia.ch. Mein Name ist Dias Fritschi. Ich wünsche allen zusammen einen gemütlichen Abend.
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2: Ja, die Wolken, die werden gegen den Abend immer mehr und dann sind dann auch mal die einen Regengüsse heute noch möglich. Morgen machen sich dann die Wolken auch breit. Es wird bewölkt, vor allem im Süden der Region. Dort kann es dann auch immer wieder mal ein paar Regentropfen geben. Anders sieht es morgen dann im Norden aus. Die Wolken, die kommen erst später auf den Abend. Sonst zu den Tag scheint aber vor allem die Sonne. Temperaturen morgen bei 17 Grad in Schkuhl und bis zu 24 gibt es zu Wesen.
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2: Und da brauchen wir ein bisschen Geduld im Feierabendverkehr. Einmal in der Stadt Chur an den üblichen Ort, wo wir so um die 10 Minuten verlieren. Und auch im Kanton Glarus auf der Strecke zwischen Nevels und Netschl kann es teilweise ein paar Minuten länger gehen.
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2: Heute Abend kommen nicht nur die Schweizer Fußballfans auf ihre Kosten, nein, auch im Hockey läuft's. Der HC Davos ist im Einsatz, aber nicht daheim, sondern auswärts im schwedischen Röckle. Ein Spieler vom HCD hat einen ganz speziellen Bezug zu dem Ort. Welcher das es ist und noch mehr dazu, das hören wir hier in dieser Viertelstunde.

0: Purple Disco Machine und Sophie and the Giants in the Dark.
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2: Am Mikrofon der Dies Fritschi. Der HC Davos spielt heute Abend die nächste Partie in der Champions Hockey League. Und zwar gegen Rögle aus Südschweden. Einer, der das Team bestens kennt, ist der HCD-Stürmer Adam Tambellini. Der Laurin Michael berichtet.
3: Der Adam Tambellini und Blau-Gelb, das passt. Der Kanadier ist mit dem HCD in seine dritte Saison gestartet. Und vorher hat er 5 Jahre lang in Schweden gespielt. Zuletzt bei Rögle. Eine Zeit, wo er gerne darauf zurückschaut.
4: Ich verdanke Rögle wirklich sehr viel. Sie haben an mich geglaubt, als ich von der zweiten Liga in Schweden zu ihnen gekommen bin. Darum bin ich ihnen und der Organisation dort einfach unglaublich dankbar. Sie haben mich als Spieler und Profi weiterentwickelt und mir viele Möglichkeiten gegeben, mein Spiel zu verbessern. Ich habe meine Zeit dort extrem genossen.
3: Und jetzt kehrt der 31-Jährige mit dem HCD zurück in seine ehemalige Eishockey-Heimat. Dort, wo seine Karriere nochmal so richtig ins Rollen gekommen ist. In der Champions Hockey League kommt es zum Duell mit dem alten Team. Mit Rögle ist der Adam Tambellini 2 Mal bis ins Ligafinal gekommen und hat 1 Mal die Champions Hockey League gewonnen.
4: Yeah, it's really exciting.
5: Es ist aufregend. Als ich damals gegangen bin, habe ich nicht gewusst, ob ich nochmal zurückkomme. Darum freue ich mich sehr, dass wir sie in der Champions Hockey League zugelost haben bekommen und an den besonderen Ort zurückgehen kann. Das ist für mich etwas Schönes.
3: Auch heute noch pflegt der Kanadier Kontakt mit Leuten aus der Zeit bei Rögle. Und er weiss auch, was die Unterschiede sind zwischen der schwedischen Liga und der von der Schweiz.
5: Ich glaube, es ist einfach ein anderer Spielstil. Vom System her, dem Coaching oder auch von den Spielern. Ich glaube nicht, dass zwischen den Ligen grosse Unterschiede gibt, aber es gibt sicher ein paar kleine, in der Spielstruktur oder eben einfach an der Art vom Coaching.
3: Wie schon damals in Schweden ist Adam Tambellini auch heute noch ein sogenannter Sniper. Also einer, der vor allem für das Goalschiessen zuständig ist. So will er dem HC Davos helfen, um mit 3 Punkten aus Schweden wieder zurückzukommen.
5: So wie die Rögle kennen, sind sie immer eine Mannschaft gewesen, die schnell und körperbetont spielt. Wenn ich das Team von diesem Jahr anschaue, ist es gerade defensiv sehr stark. Es wird ein intensives Spiel mit einem hohen Tempo. Hoffentlich können wir sie schlagen.
4: Hopefully we can beat them.
3: Für Adam Tambellini ist es mehr als einfach ein Auswärtsspiel. Es ist eine Rückkehr an einen speziellen Ort, wo die ehemaligen Mitspieler und Freunde für einmal zu Gegner werden.
2: Dass der HCD aber mit 3 Punkten, also einem Sieg von Schweden heimreist, ist alles andere als selbstverständlich. Das, weil die Bündner auf ganz viele verletzte Spieler müssen verzichten und darum ein paar Nachwuchsspieler mitgenommen haben. Los geht die Partie zwischen dem HCD und Rögle am 7. Gespielt wird heute Abend aber nicht nur in der Champions Hockey League, auch in der Swiss League wird der Puck eingeworfen. Der EAC Arosa spielt zuhause gegen die GCK Lions. Los geht die Partie um 7:30. Eine Viertelstunde später gilt es dann auch für den EHC Chur auswärts bei La Chotte von Ernst. Und um 8 Uhr spielt dann auch noch der Erstligist HC Prättigau Herrschaft zuhause gegen Küsnacht am Rigi. Die beiden Swiss League Partien gibt es auf südostschweiz.ch im Live-Ticker.
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0: Flex mit dem Radio von da. 12 Minuten vor der 6 und wir schauen schnell auf die Strasse.
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0: Da haben wir zum Teil stockenden Verkehr, wo wir ein bisschen Geduld brauchen. Das zum Beispiel zu Chur in der Stadt auf den üblichen Strassen. Da verlieren wir gegen die 10 Minuten. Dann auch im Glarnerland geht es ein bisschen länger. Das auf der Strecke zwischen Nevels und Netzstel. Und auch auf der Hauptstrasse zwischen Langquart und Grüsch geht es wegen Verkehrsüberlastung im Moment ein paar Minuten länger.

0: Auf dem Weg in Feierabend, da begleiten wir euch unter Jean-Paul auch. Nicht schön, dass er meint, gibt es ihn zum Abschluss vor Stunde, vor der News geht in den nächsten Moment.
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1: Im Studio der Nicola Katomas. Übergriffiges Verhalten gegenüber ÖV-Personal sei viel weniger tabuisiert als früher. Das sagt Benjamin Küchler, Mediensprecher von Postauto Schweiz. Täglich werden mehrere Vorfälle, die von Beleidigungen bis hin zu Drohungen reichen, gemeldet. Billettkontrolleure seien sich die raue Umgangsart von Passagieren jedoch schon gewohnt, sagt Küchler.
2: Ja, also wir beobachten bei der Fahrweisauskontrolle, dass die Hemmschwelle für Übergriffe gesunken ist. Und das gilt insbesondere für jüngere oder sogar minderjährige Fahrgäste.
1: Mehrere ÖV-Unternehmen stellten seit der Pandemie ein aggressiveres Verhalten der Passagiere fest, schreibt der Blick. Bei der SBB kommt es täglich zu 10 Attacken auf das Personal. Wegen einer hochansteckenden Schweinekrankheit sind schweizweit bereits rund 10.500 Tiere getötet oder geschlachtet worden. Betroffen seien 60 Zucht- und Mastbetriebe in bis zu 14 Kantonen. Der Ausbruch der Krankheit wurde Anfang September in einem großen kantonsübergreifenden Schweinering festgestellt, wie der Veterinärdienst des Kantons Luzern mitteilt. Bei der Krankheit handelt es sich um eine ansteckende Lungenkrankheit, die für Menschen ungefährlich ist. Die Schülerproteste in Frankreich haben ein neues Ausmaß erreicht. An zahlreichen Gymnasien und Universitäten kam es zu Blockadeaktionen, berichtet die Nachrichtenagentur Kisten SDA. In Paris und weiteren Großstädten zogen Demonstrierende durch die Straßen. Als Reaktion hat Frankreichs Premierminister verkündet, dass landesweit der Schulunterricht bis Ende Woche ausgesetzt werde. Wegen dem Nahostkonflikt wird der Iran neu mit der Risikostufe extrem bewertet. Das zeigt die internationale Risikokarte des US-Sicherheitsdienstleisters Global Guardian. Mia Schirmer.
3: Grund sägen vor allem die politische Lage und willkürliche Festnahme von Ausländerinnen und Ausländern. Es sind trotzdem nicht nur Konfliktregionen betroffen. Auch örtliche Ferienparadies wie Cancun oder Tulum in Mexiko schneiden schlecht ab, wegen der Gewalt durch Drogenkartelle. Es gibt aber auch Länder, die sich verbessert haben. Beispielsweise Jamaika, Südkorea und Ungarn, wo sich die politische Lage beruhigt hat. Die Schweiz ist und bleibt gesegnet mit der niedrigsten Risikostufe.
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5: Es tut immer mehr zu heute Abend und auch der Regen der macht sich breit. So ähnlich ist es dann am Morgen, zum Teil der Mittwoch im Süden stark bewölkt und immer wieder einmal nass. Ein bisschen besser wird es dann im Norden. Es gibt über den Tag morgen viel Sonnenschein und erst auf den Abend dann mehr Wolken. Die Temperaturen die liegen dann im Laufe des Tages bei 14 Grad Vico Soprano, bis zu 15 gibt es morgen zur Rose und 16 in Disentis.
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5: Und da haben wir zum Teil noch stockenden Verkehr weg, Überlastung, die Kur in der Stadt. Da brauchen wir an Teilorten ein bisschen Geduld, bis zu 10 Minuten, die wir hier verlieren. Denn auch im Glarnerland geht es ein bisschen länger auf der Strecke zwischen Nevels und Netzstel. Und auch auf der Hauptstrasse zwischen Langquart und Grüsch haben wir aktuell 15 Minuten, die wir verlieren. Allen unterwegs wünsche ich weiterhin eine gute und eine sichere Fahrt. Kommen gut durch den Abend. Ich bin Tanne Ambühl. Bei uns geht es hier jetzt weiter mit einer Ladung Musik. Und ab der 7. übernehmen Manuela Hunger und Jasmin Schneider mit dem Feierabend. Dort gibt es ganz viele Schlager und Ländler. Ich sage geniessend, eure verdiente Feierabend. Macht's gut.

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1: Hier ist Mike Eichmann von Meteo News mit den Aussichten für die Region. Heute Abend haben wir weiterhin eher viel Wolken, nur wenig Sonne dazwischen und auch hin und wieder einzelne Regengüsse, die hier noch unterwegs sind. In der Nacht auf morgen trocknet es aber doch mehr und mehr ab und die Wolkendecke lockert sich zu uns im Norden dann mehr und mehr auf, und so dass wir dann am Mittwoch recht freundlich in den Tag startet. Grundsätzlich kann man sagen, ist der Norden morgen eher auf der sonnigeren Seite als der Süden. Auch nicht zuletzt wegen dem Südföhn, der bläst, aber auf der Abend wird es noch im Norden zunehmend bewölkt werden. Temperaturen erreichen aber noch mal recht warme 24 bis 25 Grad. In St. Moritz haben wir nur gerade etwa 14 Grad. Am Donnerstag ist es dann häufig trüb und vor allem ab dem Vormittag auch immer wieder nass. Zum Teil auch anhaltende Niederschläge dann in den Nachmittagsstunden. Temperaturen gehen durch den Tag retour. Am Vormittag so um die 15 Grad, am Nachmittag dann nur noch so 11 bis 12 Grad. Entsprechend sinkt dann auch die Schneefallgrenze bis am Abend auf etwa 17 bis 1900 Meter. An dieser Stelle wünsche ich einen schönen Feierabend. Am Mikrofon der Mike Eichmann.
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1: Im Studio der Nicola Katomas. Übergriffiges Verhalten gegenüber ÖV-Personal sei viel weniger tabuisiert als früher. Das sagt Benjamin Küchler, Mediensprecher von Postauto Schweiz. Täglich werden mehrere Vorfälle, die von Beleidigungen bis hin zu Drohungen reichen, gemeldet. Billettkontrolleure seien sich die raue Umgangsart von Passagieren jedoch schon gewohnt, sagt Küchler.
2: Ja, also wir beobachten bei der Fahrweisauskontrolle, dass die Hemmschwelle für Übergriffe gesunken ist. Und das gilt insbesondere für jüngere oder sogar minderjährige Fahrgäste.
1: Mehrere ÖV-Unternehmen stellten seit der Pandemie ein aggressiveres Verhalten der Passagiere fest, schreibt der Blick. Bei der SBB kommt es täglich zu 10 Attacken auf das Personal. Wegen einer hochansteckenden Schweinekrankheit sind schweizweit bereits rund 10.500 Tiere getötet oder geschlachtet worden. Betroffen seien 60 Zucht- und Mastbetriebe in bis zu 14 Kantonen. Der Ausbruch der Krankheit wurde Anfang September in einem großen kantonsübergreifenden Schweinering festgestellt, wie der Veterinärdienst des Kantons Luzern mitteilt. Bei der Krankheit handelt es sich um eine ansteckende Lungenkrankheit, die für Menschen ungefährlich ist. Zum ersten Mal stellt die Rechtsaußenpartei AfD in Deutschland in einem Bundesland den Parlamentspräsidenten. In Sachsen-Anhalt hat das Parlament den AfD-Politiker Tobias Rausch zum Präsidenten gewählt. Neben den Abgeordneten der AfD unterstützten ihn auch jene des BSW, also des Bündnisses von Sarah Wagenknecht, sowie vier weitere Abgeordnete. Der Physiknobelpreis geht in diesem Jahr an den belgisch-amerikanischen Physiker Francis Holson. Das teilt die Königlich Schwedische Akademie der Wissenschaften in Stockholm mit. Der Forscher hat ein bedeutendes Forschungszentrum in der Antarktis aufgebaut, wo er zum ersten Mal kosmische Teilchen aufgespürt hat, sogenannte Neutrinos. Das sind winzige Teilchen, die durch das All schweben. Die US-amerikanische Skifahrerin Michaela Schifrin will ihren Schwerpunkt künftig verstärkt auf den Riesenslalom und den Super-G legen. Sie plane, die ersten zwei Slaloms des Winters auszulassen, erklärte die 31-Jährige. Nach 16 Jahren im Weltcup wolle sie mehr Freiraum für Erholung schaffen und nach ihren eigenen Bedürfnissen fahren.
3: Kommt gut durch den Dienstagabend mit 2 Stunden Schlager und Ländler und heute Abend sind ihr gefragt.
4: Leute nehmen auf die Nummer 081 255 55 55. Ich wiederhole nochmal 081 255 55 55. Und gebt uns euren Lieblingsschlager oder Ländler durch mit Grüße an eure Liebsten.
3: Ihr könnt uns aber auch auf WhatsApp eure Grüße und Wünsche durchgeben. Schickt für das einfach eine Nachricht oder ein Sprachmemo an die Nummer 079-255-96-96. Ich sage es nochmal, 079-255-96-96.
4: Gemacht hat das auch der Martin. Er wünscht sich für seine Neni und Nani zu Felsberg die Schweizer Örgeli-Freunde Felsberg mit dem Lied «Arno der Hirschjäger». Am Mikrofon sind die Manuela Hunger
3: und Jasmin Schneider,
4: wir freuen uns, von euch zu hören.

0: Im Örgelihaus von der Urchiger Glarner ist es gewesen, gewünscht vom Rick Heim aus der Foss. Er grüßt Patrick und der Rico Dolf. Habt auch ihr wieder mal jemanden grüssen, zum Geburtstag gratulieren oder einfach Danke sagen? Möglich ist das heute Abend in der Sendung «Mein Feierabend» im Radio von da.
1: Läutet uns an auf die Nummer 081 255 55 55. Ich sage es nochmal 081 255 55 55. Und gebt uns euren Lieblingsschlager oder Ländler durch mit Grüße an eure Liebsten.
0: Ja, und wer nicht so gerne telefonieren tut, kann uns auch gerne eine Nachricht oder ein Sprachmemo schicken an die Nummer 079-255-96-96. Ich sage es nochmal 079-255-96-96.
1: Ja, und gemacht hat das zum Beispiel auch der Daniel. Er hat jemandem auf dem Weg Danke sagen.
2: Salut Demian, da ist der Daniel, das ist ein Tag. Du hast vor kurzem etwas für mich aus dem Archiv rausgeholt, bist gewühlt, geschnüffelt, tauchen und hast es mir dann zukommen lassen. Es freut mich sehr, finde ich wirklich toll von dir, nicht selbstverständlich, du hast auch Zeit dafür gebraucht. Ich möchte mich auf dem Weg ganz herzlich bei dir bedanken. Ich habe ein Lied ausgesucht, das ich von vorne kenne, das auch zum Thema passt, das mir sehr gefällt. Und Google sagt sogar, es läuft noch unter Schlager. Ich danke dir nochmal ganz herzlich, ich mache weiter so. Fette Daumen rauf.
1: Ja, und gewünscht hat sich der Daniel Abenteuerland von Pur. Und darum hören wir doch den gerade jetzt.

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0: Ihr hört das Radio von hier an dem Dienstagabend, wo sich bei uns alles rund um Volksmusik dreht. Und heute da machen wir einen kleinen Abstecher auf Pfalz. Der Jodelchor Zerfraila Pfalz sucht nämlich Sängerinnen und Sänger, wie die Dirigentin Manuela Schmid sagt.
1: Wir machen zwei Weihnachtskonzerte, eins in Ilanz und eins in Pfalz. Und wir suchen einfach noch Sänger, die einfach Freude haben am Singen. Wo der Blauschen mal eine Zeit lang da mitzumachen, schauen, wie ist das mit Jodeln, gefiel ihnen das und vielleicht bleibt sie sogar etwa dem Chor, das wäre natürlich wunderschön.
0: Der Chor hat grundsätzlich nicht zu wenig Mitglieder, aber das Ziel wäre schon, auch langfristig neue Mitglieder zu gewinnen.
1: Wir sind eigentlich recht viele Mitglieder, aber halt eher ältere Mitglieder. Es hat zwar schon ein paar Junge, aber es wäre natürlich schön, wenn Junge jetzt dazukommen. Und ja, dass einfach der Chor weiter bestehen bleibt, das wäre mein Wunsch. Ja, und aber es sind also auch ältere Sänger herzlich willkommen.
0: Wie so eine Probe abläuft beim Jodelchor Zerfraila Pfalz, das hören wir nach ein bisschen Musik. Passend zum Thema kommt die von der öppe bekanntesten Jodelgruppe von der Schweiz, der Österdritten.

0: ist eine Herausforderung, wo ein Haufen Vereine damit konfrontiert sind. Die Anzahl Mitglieder wird immer kleiner und vor allem die Jungen kommen nicht nach. Der Jodelverein zur Freila Pfalz sucht darum mit Hilfe von einem Flyer nach neuen Sängerinnen und Sängern aus der Region zur Selva, wie die Dirigentin Manuela Schmid sagt.
1: Also es sind einfach Leute, die Freude haben am Singen, an der Kameradschaft. Noten muss man keine können und Jodeln muss man auch nicht können. Und es geht wirklich um die Freude.
0: Es sind auch Leute außerhalb von Pfalz willkommen. Schon heute fahre ich ein Auto voll mit Leuten aus der restlichen Surselba gemeinsam an die Probe. Die ist immer am Donnerstag am 8. in Pfalz.
1: Wir fangen dann mit einem Einsingen, ein bisschen Einturnen einsingen und probieren ein bisschen den Tag zurückzulassen und mit Singen ein bisschen abzuschalten und dann fangen wir an mit Lieder üben, mal zwischen drei Kanonen und dann ein bisschen wechseln, dann auch mal teilen, wir haben noch Vizedirigentin, dann teilen wir die Stimmen, kommen wieder zusammen, machen eine Pause und dann tun wir das alles nochmal miteinander singen. Und dann ist die Probe ist es um die Viertel von Zechni fertig. Und nachher, ja, ich höre ein bisschen das Zusammensitzen miteinander im Restaurant gehört auch noch dazu.
0: Sagt Dirigentin Manuela Schmid. Die Proben vom Jodelchor zur Freila Pfalz laufen zwar schon seit dem September, es sind aber auch jetzt noch neue Mitglieder herzlich willkommen. Bis zu dem Weihnachtskonzert im Dezember geht schliesslich ja noch ein Zeitchen.
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0: Andrea Berg haben wir gespielt für die Karin. Sie grüßt Wilma, den Roger und den René. Und wir machen gerade weiter mit einem Wunsch, der reingekommen ist, Manuela.
1: Der kommt von der Steff. Sie grüßt den Alexander, den Gino, die Monika, die Heidi und den Godi und wünscht ihnen einen guten beim Fondue-Plausch. Und das macht sie mit dem Pöstler vom Trio durcheinander.

Der Musikwunsch von der Steffi ist das gsi. Und weil es so schön ist, kommt gerade nochmal einer hinein an. Der kommt von Peter. Er schickt einen Gruß vom Rinderhorn. Dort hat er die Halbzeit jetzt vorbei. Und wir schicken einen Gruß zurück. Das machen wir mit dem Arno, mit den Scheidnerbuben. Einen Gruß aus den Bergen.

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1: Wir starten in die zweite Stunde Schlager und Ländler. Bald ist also wieder Zeit für unsere Feierabend-Challenge. Manuela, diese Woche musst du raten, bist du bereit?
2: Hey ja, ich habe glaube ich ein bisschen Punktepölsterli, das heisst, ich habe nicht so einen Druck, darum kein Stress.
1: Ja, du hast ein viel zu grosses Punktepolster, darum habe ich es dir nicht ganz einfach gemacht. Ich muss nämlich wieder ein bisschen Boden machen. Und wer es rauskommt, das hören wir nach ein bisschen Musik. Am Mikrofon sind Jasmin Schneider
2: und Manuela Hunger. Schön losen dazu.
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0: Diana ist das gsi mit Tanz noch einmal mit mir, gewünscht vom Remo aus Belp. Er grüßt seine Frau, Theresi aus dem Bergell und die Jägers aus Breil. Und falls ihr auch noch einen Musikwunsch habt, ihr dürft ihr später gerne auch noch durchgeben. Jetzt müsst ihr aber noch ein bisschen gedulden. Zuerst ist nämlich Zeit zum Spielen. Mein Feierabend Challenge.
1: Weiss der Geier oder weiss er nicht?
0: Drei Lieder, eine Jahreszahl und mehr oder weniger gutes Musikwissen. So, Manuela, Challenge Nummer 35. Und eigentlich ist egal, was du machst, du führst sowieso, du bist ganze drei Punkte vor mir voraus.
2: Ach, das klingt doch gut.
0: Ja, für mich nicht so. Aber gut ist auf alle Fälle, dass du wieder zurück bist aus der Ferien. Wir sind nach über einem Monat. Nach einem Monat sind wir endlich wieder zusammen im Studio und können uns gegenseitig unser Musikwissen ein bisschen testen.
2: Ja, ich freue mich, ich bin gespannt. Schon lange nicht mehr gegen dich gespielt, von dem her ist es super.
0: Ja, wir starten doch jetzt gerade mal. Startjahr für dich 1992.
2: Alles klar.
0: Und heute gibt es auch ein Thema. Ich will es aber noch nicht verraten. Ich glaube, du kommst selber drauf.
2: Ich bin gespannt. Spielen wir den ersten Song?
0: Ja.

0: Also, das Thema ist sicher Seba. Weil es gibt ewig viele Lieder über Seba.
1: Ja, oder?
0: Ja. Seba, die Zahl. Ich weiß nicht, ich glaube, am meisten Lieder über die Zahl wahrscheinlich. Ich weiß auch nicht. Und das Lied heißt wahrscheinlich 7 Tage, 7 Nächte. Aber ich weiß effektiv nicht, von wem es ist. 1992 hast du gesagt.
1: Genau, ja.
0: Boah, hey, ich tue einfach aus dem Buch rausraten. Ich glaube, es klingt so ein bisschen... Ich finde, es klingt ein bisschen jünger. Weißt du, so ein bisschen... Ja, es klingt jünger. Ich weiß nicht, ob das stimmt.
1: Das ist richtig. Juhu. Es ist jünger. Es ist rausgekommen 1994, ja. Ablesen, sollte man auch noch können. Rausgekommen 1994 und die Startjahr war 1992. 7 Tage, 7 Nächte vom Wolfgang Petri.
0: Ah, ich habe noch gedacht, weißt du, warum habe ich gesagt, es ist jünger? Weil es tönt so ein bisschen... Es klingt so ein bisschen wie Wahnsinn und so. Und das ist, glaube ich, 98.
1: Mann, wieso weißt du das?
0: Aber ich habe so gedacht, es klingt so ein bisschen Wolfgang Petri-mässig, sicher jünger.
1: Ich habe so gedacht, so, ja, keine Ahnung, ich weiß eh nicht, wenn Wolfgang Petri rausgekommen ist.
0: Ich glaube, ich habe den dir mal gebracht in der Challenge.
1: Okay, ja gut.
0: Aber je, erster Punkt, erster super Punkt, gut.
1: Und genau, du hast schon erraten, unser Thema ist 7. Und du hast auch schon gesagt, es gibt extrem viele Schlagersongs, wo die Zahl 7 drin vorkommt. Das ist mir nämlich jetzt auch aufgefallen in den letzten paar Wochen. Und also denkt, dem muss ich mal nachgehen. Eine wirkliche Erklärung habe ich aber leider nicht herausgefunden. Die Zahl taucht einfach immer wieder auf und sie steht meistens als Metapher für Lebensprüfungen, Schicksal, Sünde oder pures Glück.
0: Dann kommt sicher noch 7 Brücken.
1: Ja, das sehen wir jetzt ja drin. Wir machen gerade weiter mit dem Song 2.

0: kenne ich nicht. Ich sage ja, das heißt 7 Tage lang Sonnenschein, aber ich finde, es hat so ein bisschen Ferien-Vibes. So mit dem, ich weiß auch nicht. Ich rate auch wieder aus dem Buch raus. Ich glaube, und das tönt ein bisschen... Ah, ich weiß auch nicht. Ich sage, das ist älter. Es tönt...
1: Ah, es nervt mich fast schon, wenn ich da muss den Applaus abspielen. Ich gönn's dir natürlich schon, aber ich denke mir so, ich komme das nie mehr aufzuholen.
0: Mal.
1: Es stimmt, es ist älter, rausgekommen 1990 von den Flippers. Die kennen wir ja auch schon von vorherigen Challenges, die sind gefühlt 100 Jahre Musik gemacht.
0: Ja, aber bei denen ist es auch schwierig zu erraten. Oder?
1: Genau.
0: Zum Glück habe ich nicht gewusst, von wem es ist.
1: Ja, und du kannst auch froh sein, ist es nicht unter Bonuspunkt gegangen, weil du hast falsch geraten. Das Lied heisst nur 7 Tage und nicht 7 Tage Sonnenschein. Es war aber auf einem Album gewesen. Und du kannst dir mal raten, wie das Album geheißen hat.
0: Oh. Wieso hat das Sonnenschein?
1: Es hat 7 Tage Sonnenschein geheißen.
0: Ja, ich habe natürlich das Album gemeint.
1: Ja, natürlich. Wieder einmal sehr kreativ, die Schlagersongs. Und darum würde ich sagen, 2 Punkte. Wir gehen doch gerade zum letzten. Und du weißt ja auch, bei dem Lied kriegst du einen Bonuspunkt, wenn du den Titel oder den Interpret weißt.

0: 7000 Rinder, hä?
1: Ja.
0: Aber es war auch einfach. Aber ich will auch wissen, von wem. Aber irgendwie sagt mir der Titel etwas. Aber ich weiß nicht, von wem. Kann es nicht sagen. Soll ich zuerst raten? Ich rate mal, ob es älter oder jünger ist.
1: Ja, genau.
0: Ich sage, ich habe das Gefühl, es ist eher älter. Einfach wegen dem Ton. Aber keine Ahnung. Oh nein!
1: Ach du Lehrer, Manuela, du hast 4 Punkte gekommen.
0: Oh nein, was haben wir jetzt für einen Punktestand?
1: Oh, ich will es gar nicht wissen. Nein, wir haben jetzt 57 zu 50. Du hast 7 Punkte im Vorsprung. 7 Punkte voraus.
0: Ich glaube, das holst du locker auf, ganz ehrlich.
1: Ja.
0: Aber von wem ist es jetzt gewesen?
1: Vom Peter Hinnen. Und ich möchte dir da gerne auch noch ein paar Sachen zum Peter Hinnen erzählen. Hast du gewusst, dass das ein Schweizer ist?
0: Nein.
1: Also für mich klingt das Lied wirklich sehr,
0: sehr deutsch. Ja.
1: Darum, es hat mich sehr erstaunt. Gestartet hat die Karriere von Peter Hinnen schon in den 1950er Jahren als jodelnder Peterli Hinnen im Zürcher Restaurant. In den 1960er Jahren hat er dann mit «Wilder Westen» Schlagertitel gestartet und er hat auch Auftritte in den USA und in Japan gehabt.
0: Mit Schlager?
1: Ja, mit eben dem «Wilder Westen»-mässigen Schlager, wo er als Jodelkönig gefeiert gekommen ist.
0: Hey, nicht schlecht. Ja, die Japaner haben ja gerne den Jodel, nicht? Die haben auch die Heidi und so.
1: Genau, ja. Wobei, das haben sie ja von Köpen sagen, bei uns geklaut. Also.
0: Ja.
1: Und 1991 hat er dann eben 7000 Rinder rausgebracht. Und nicht nur das, er hat dort auch den Kuckujodel geschrieben, wo dann erst die dritte 2008 neu aufgenommen hat.
0: Ja, spannend. Habe ich nicht gewusst. Da lernt man wieder etwas dazu.
1: Ja, ich habe auch gedacht, ich habe sehr viel dazugelernt. Und auch gelernt, dass ich mein Schlagerwissen ein bisschen verbessern muss auf nächste Woche.
0: Du musst mehr aus dem Bauch raten. Ich rate immer aus dem Bauch.
1: Ja, und dann kommt es eben nicht gut. Aber alles Thema von nächste Woche, das ist dann mein Zukunftsproblem. Jetzt feiern wir mal noch die. Du hast 57 Punkte, 4 hast du gemacht und führst da damit wohlverdient.
0: Juhu!
1: Ja, nein, den kann ich mir jetzt sparen. Entschuldigung, den habe ich wollen.
0: Mein Feierabend-Challenge. Weiß der Geier oder weiß er nicht? 3 Lieder, 1 Jahreszahl
1: und mehr oder weniger gutes Musikwissen.
0: Yeah.

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0: Dienstagabend, ihr hört «Mein Feierabend», die Sendung, wo auch ihr zu Wort kommt und eure Liebsten mit einem Musikwunsch könnt grüssen könnt.
1: Läutet jetzt auch ins Studio auf die Nummer 081 255 55 55. Das Telefon in die Hand nehmen und die Nummer 081 255 55 wählen.
0: Und wer nicht so gern telefoniert, kann uns auch die Wünsche und Grüße jederzeit per WhatsApp mitteilen als Nachricht oder Sprachmemo auf die Nummer 079-255-96-96. Ich wiederhole 079-255-96-96.
1: Wer weiss, vielleicht hören wir schon nächste Woche am Dienstagabend euren Lieblingsschlager- oder Ländlersong wie heute, der von Matthias. Er hat sich Mendocino gewünscht.

0: Sehr Rückenfeger sind das gewesen, mit «Hoch über den Bergen», gewünscht vom Lars. Und das ist niemand geringeres als der Götti-Bub vom Philipp Manser, am Sänger von der Sehr Rückenfeger. Der Lars macht nämlich gerade Ferien mit seiner Familie zu Churwalden und will auf dem Weg seine Götti grüssen.
1: Und dann haben wir noch einen zweiten Gruß, der kommt vom Resi aus dem Bergell. Sie grüßt Raymond und seine Frau in Belp und alle, die sie kennt, und wünscht sich den Staubsauger Fuchs.

0: mitnehmen und dann haben wir auch Feierabend. Das wäre es nämlich gewesen für heute. Schön sind wir wieder mit dabei gewesen. Die nächste Portion Schlager- und Ländlermusik gibt es dann in einer Woche wieder.
1: Und die Sendung, die steht dann ganz im Zeichen von der Stubbetengang. Wir reden nämlich mit dem Aurel und dem Moritz über das neue Album, das diese Woche noch rauskommt. Am Mikrofon verabschiedet sich die Manuela Hunger
0: und Jasmin Schneider. Haben weiterhin ganz einen schönen Abend.